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1: Kulturton. Hallo und herzlich willkommen im Kulturton, dem Kultur- und Bildungskanal auf Freirad. Mein Name ist Marion Ungeher und ich freue mich sehr, dass Sarah Milena Rendell heute mir gegenüber sitzt. Liebe Sarah, wir wollen uns heute über etwas sprechen, wo ich mir sicher bin, dass die meisten Menschen ganz oft schon daran vorbeigegangen sind, und zwar am Sonnendeck, an der Innpromenade hinter der Universität Innsbruck, gibt so ein rotes, großes, pyramidenförmiges Ding. Und die meisten kennen sie, wie gesagt, vom Vorbeigehen, aber keiner weiß wirklich, was das damit für eine Bewandtnis hat. Aber du hast einen Film darüber gedreht. Klär uns doch bitte auf, was ist das für ein Ding und wie kann man einen ganzen Film über das machen?
2: Einen ganzen Film, also es ist eher ein kürzerer Film. Aber man könnte sicherlich einen langen Film auch darüber machen, das bezweifle ich nicht, aber wenn man die Mittel natürlich hat. Das ist ein Denkmal vom Alois Schild, das ist ein antifaschistisches Denkmal, das vor allem als Mahnmal gegen den industriellen Umgang mit Minderheiten hat und das vor allem dem Wolfgang Czernotter, einem ermordeten Wohnungslosen, gedenkt, eben im Sinne von dem Umgang der Entmenschlichung von Menschen, die innerhalb des Kapitalismus, innerhalb von industriellen Narrativen nicht als gleichwertige lebende Menschen und Lebewesen angesehen werden.
1: Jetzt hast du schon gesagt, es ist ein Gedenken für Wolfgang Czernotter. Wer war das und warum hat er ein eigenes Denkmal bekommen? Oder Mahnmal eigentlich, muss man sagen.
2: Ein Mahnmal, ja, stimmt. Es war ein relativ junger oder ja Ende 30-jähriger wohnungsloser Mensch, der relativ stadtbekannt war und der 1994 im Februar ermordet wurde von zwei Jugendlichen. Der Fall war sehr prominent, logischerweise, weil es zum Glück nicht so viele Morde gibt in Innsbruck und da natürlich auch eine ganz große gesellschaftliche Dimension dahinter steckt, die vor allem vom SPAK, vom sozialpolitischen Arbeitskreis, sehr gut aufgearbeitet wurde und versucht wurde, ganz viel Sichtbarkeit zu schaffen, wie eben mit wohnungslosen Menschen umgegangen wird oder eben auch mit allen Menschen, die irgendwie von Armut betroffen sind, vor allem halt die ÖVP, die da sehr klar, sehr hassschürend unterwegs war mit hetzerischen Aussagen gegenüber Menschen, die eben von Armut und Wohnungslosigkeit betroffen sind.
1: Also es sind ja damals so Stichworte gefallen, ich habe es in der Vorbereitung mir angeschaut, also ein ganz eigenwilliges Klima mit Begriffen, wo Sandler, Giftler, Sozialschmarotzer, also wirklich auch ein sehr unangenehmes Klima zur damaligen Zeit. Und du hast gesagt, wer waren die Täter? Die waren relativ jung zur damaligen Zeit,
2: genau,
1: oder?
2: Genau, die waren 14 und 15 und einer davon hat aber auch einen Neonazi-Hintergrund gehabt. Also das ist das, was man halt öffentlich weiß. Und es war also der Peter Grüner von Dovers hat mir viel von dem Fall erzählt. Also den habe ich kennengelernt bei meinem ersten Dokumentarfilm, der ein bisschen länger war. Aber da habe ich eben Projektförderung für nur den Film gehabt. Und da habe ich über Wohnungslosigkeit in Innsbruck oder eigentlich Wohnen in Innsbruck versucht, ein Doku zu machen oder zumindest ein Bildnis sozusagen von dieser doch sehr komplexen und großen Thematik, nicht nur in Innsbruck, aber vor allem auch in Innsbruck. Und der Peter hat mir da im Interview gleich von diesem Fall erzählt und das habe ich total wichtig gefunden. Und
1: jetzt hast du den Peter Grüner schon ins Spiel gebracht von Dovers. Dovers ist der Durchgangsort für Arbeitslose und Wohnungslose Menschen. Und der hat sich ja damals sehr intensiv auch dafür eingesetzt. Also wie, du hast eh schon gesagt, das war im Februar 94, wo eben Wolfgang Czernota so stark verprügelt wurde von diesen beiden Jugendlichen, dass er dann wenige Tage später dann aufgrund dieser Verletzungen verstorben ist. Du hast gesagt, der Wolfgang Czernota war auch ein Mensch, den man im Innsbrucker Stadtbild gekannt hat und der auch als sehr ruhig und eigentlich zurückgezogen beschrieben wird. Also da Aufschrei damals war anscheinend sehr groß und dem Peter Grüner war es sehr wichtig, da auch eine Erinnerung zu setzen und deswegen auch diese Metallskulptur vom Alois Schild, du hast auch erwähnt, die hat ja ursprünglich einen ganz anderen Platz bekommen. Sie sollte ja ursprünglich in die öffentliche Wahrnehmung kommen, oder?
2: Genau, also beim ersten Mal haben sie in der Maria-Theresien-Straße haben sie es genau so transportiert, dass sie sich ausgegangen ist mit dem damaligen Netz, also mit den Straßenbahnen, was ja sehr spannend und nicht allzu einfach ist. Das finde ich auch immer ganz, ganz schöne Geschichte. Was ich mich sehr gefreut hätte, wenn das im Film, also es war am Anfang auch Thema, was genau kann ich da eigentlich überhaupt dokumentieren im 30 Jahre Gedenken an Wolfgang Czernota. Und kurz war schon meine Hoffnung da, dass sich der Ort verschiebt. Das ist nicht passiert, wie man weiß. Aber was spannend wurde, und das habe ich ganz schön gefunden, der Alois Schild ist mittlerweile auch zufrieden mit, also sagt er auch im Film, mit dem Standort, weil dadurch, dass das Sonnendeck immer bespielter ist und immer mehr irgendwie auch zum, jetzt nicht unbedingt zentralen, aber schon auch zentralen Ort, auch gerade für Studierende, für junge Menschen ist und dadurch halt irgendwie sozusagen schon mehr Öffentlichkeit kriegt als anfangs befürchtet, eben irgendwie so hinter der Uni und passt schon. Es gab aber auch einen zynischeren Ort, da in Rossau, wo ja dann auch das ehemalige Arbeitslager war und so weiter. Also eben was ja schon einfach absolut zynisch und heftig ist, wenn man das bedenkt.
1: Absolut, weil also man muss jetzt sagen, es hat, glaube ich, ursprünglich für diesen Platz in der Maria-Theresien-Straße gleich gegenüber vom Kaufhaus Tirol, also ein sehr prominenter Platz, muss man auch sagen. Das war ja eigentlich nicht offiziell genehmigt, deswegen kam es dann eben auf den städtischen Bauhof, eben ehemaliges Arbeitslager Reichenau. Und wie du gesagt hast, das ist einfach ein historisch sehr aufgeladener Platz, wo man sich dann auch die Frage stellen muss, warum gerade dort. Und ich kann mir vorstellen, dass man dann auch als Künstler sehr froh ist, dass es dann so einen guten Platz bekommt und wo man auch immer wieder dran vorbeifährt. Es ist, wie gesagt, so eine Pyramide, wenn ich es richtig verstanden habe, und es ist, soll so ein Zelt oder Schutzfunktion darstellen, oder?
2: Genau, also ich kann es da natürlich auf dem Bild zeigen. Es steht, also auf den Seiten steht Mama und Papa, eben auch um die Menschlichkeit klarzustellen, dann eben der Sarg. Mittlerweile ist da war früher, also auf der Seite, war früher ein Maschinengewehr. Das ist mittlerweile mit dem Kantholz ersetzt worden. Man sieht das, wenn man an dem Denkmal vorbeigeht. Das Kantholz ist deswegen wichtig, weil er eben mit einem Kantholz erschlagen wurde. Und eben die Pyramide durch das Industrielle und der Sarg, ich bin schlecht im Beschreiben, aber ich hoffe, ich habe die wichtigsten Infos gesagt. Sonst verweise ich da gern auf den Benedikt Kapferer, der sehr, sehr einen tollen Artikel auch geschrieben hat im Geismayer Jahrbuch.
1: Du hast erzählt, du hast ja davor einen anderen Film gemacht, Wohnen, und da bist du ja dem Peter Grüner das erste Mal begegnet. Worum ging es da? Also das heißt, du hast dich schon mal intensiver mit der Thematik beschäftigt im Vorfeld.
2: Der Titel ist sehr selbsterklärend. Ich bin da relativ simpel, eben mit Wolfgang oder Wohnen. Ich mag gern ein Worttitel. Also der Impuls, warum ich Wohnen gedreht habe, war 2016, 2017. Ist in der Uni immer mehr, wurden wohnungslose Menschen verschickt. Natürlich auch, weil es Schwierigkeiten gab, aber halt auch einfach ganz aus sozial-darwinistischen Gründen, die einfach nicht erklärbar sind und die einfach einer Universität meines Erachtens nach, was sie sein soll, nicht entsprechen sollten. Und das hat mich sehr ja, hat mich sehr bewegt, weswegen ich gesagt habe, ich möchte die Verbotspolitik oder ich möchte eigentlich mir anschauen, warum wird mit manchen Menschen anders umgegangen, wie eben vor allem Menschen, die von Armut oder eben Wohnungslosigkeit betroffen sind. Und habe mir dann die Verbotspolitiken angeschaut, eben auch das Alkoholverbot wäre eigentlich Thema gewesen, habe ich dann rausgestrichen. Aber warum darf man in der Maria-Theresien-Straße im Schindler 5-Euro-Pfiff trinken, aber nicht wohnungslose Menschen ihr Dosenbier trinken? Ganz abgesehen davon, eben Alkoholverbot wär dann ja konsequent und vernünftige oder sensible Suchtpolitik auch anders, aber das ist wieder ein anderes Thema. Jedenfalls wollte ich mal einfach anschauen, wie eigentlich auch mit Armut umgegangen wird in der Stadt, und habe dann bin ich ein bisschen hängen geblieben auf den sozialarbeiterischen Aspekten, eben von Peter, vom Michael Hennermann vom Verein für Obdachlose und die Sabine Trummer vom Chill Out und Lila Wohnt oder damals noch Doris für Frauen haben wir auch interviewt, auch Betroffene haben sich aber bereit erklärt zu sprechen. Genau, und da ging es im Großen und Ganzen. War das so ein Abriss, wie ist Wohnen in Innsbruck und wie ist es vor allem, wenn man prekär lebt oder eben auch nicht, und die vielen Facetten von Wohnungslosigkeit, also nicht nur dieses Standardbild der wohnungslose biertrinkende Mann, sondern auch die wohnungslose Frau, die irgendwie in Beziehungen bleibt, die ihr nicht gut tun, oder dann von Freundin zu Freundin ziehen muss, ja, solche Aspekte.
1: Mhm. Liebe Sarah, du bist ja Theatermacherin, mhm, oder? Und dir ist es ja wichtig, dass jetzt nicht nur das Theater auch, glaube ich, einen wichtigen Aspekt in der Gesellschaft bekommt und dass man auch Projekte findet, wo es ein bisschen um Aufrütteln geht. Ich glaube, das ist so dein Steckenpferd, oder?
2: Absolut.
1: Welche Projekte hast du außer Wohnen und prekäres Wohnen sonst noch aktuell gerade gemacht in der letzten Zeit?
2: In Erwähnung von Wolfgang ganz zentral auch. Das war ja innerhalb eines Stadtpotenziale-Projekts. Ich wollte da so Vergangenheit, Gegenwart und Zukunft auch irgendwie mir anschauen. Und habe eben Wolfgang als Erinnerungskultur, als digitale Erinnerung sozusagen, als digitales Denkmal. Als Gegenwart habe ich mit der Bianca Schatz, oder eigentlich die Bianca Schatz hat für mich, die ist eine Peer-Beraterin mittlerweile bei Lila Wohnt, selbst betroffen gewesen von Wohnungslosigkeit, habe ich eine Performance gemacht, wo sie den Text geschrieben hat, und das haben wir am Denkmal gemacht. Das war eigentlich eines meiner wichtigsten Arbeiten für mich, und das war eben Rahmen dieses Projekts, und die Zukunft war eine Art Podcast-Hörspiel. Tatsächlich war das Projekt, was dann am wenigsten Beachtung bekommen hat, weil die Zukunft ist ja grundsätzlich komplex, und vor allem die Zukunft, Zukunftsaussichten auf Wohnen, zumindest die Nah-Zukunftsaussichten, was Wohnen in Innsbruck betrifft, sind leider auch nicht die schönsten, utopischsten.
1: Nein, leider nicht. Um nochmal auf deinen Film Wolfgang zurückzukommen, also du hast Wohnen gedreht, du hast Wolfgang gedreht, du hast dazwischen, glaube ich, noch einen gemacht, oder?
2: Ja, ich hab tatsächlich dann mehr so kleine Dokumentarfilme noch gemacht, weil ich das irgendwie, irgendwie toll fand. Ich habe über den Kostnix, also über Umsonst-Initiativen, habe ich zusammen mit einem Filmemacher, dem Jasmin Stammbader, was gemacht. Mhm. Brennen ist auch eins meiner liebsten Projekte. Das ist mit einer meiner besten Freundinnen, die ist aus der Türkei geflohen, weil sie Erdogan kritische Sachen gemacht hat. Und wir haben zusammen ein Stück umgesetzt und jetzt das auch dokumentarisch verarbeitet, wo man verfolgt die Künstlerinnen und Künstler auch genau zu Wort kommen lassen. Genau, also grundsätzlich sind mir alle sehr politischen Themen wichtig.
1: Und du hast ja, also Wolfgang und auch ohne den Film davor, am IFIM, also am Internationalen Filmfestival in Innsbruck vorgestellt. Mhm. Wie ist denn da die Reaktion gewesen, vor allem auf Wolfgang?
2: Tatsächlich bei Wohnen habe ich Corona gehabt.
1: Oh no.
2: Ja, direkt am gleichen Tag, und es war dann ganz lustig. Ich kann mich noch erinnern, ich habe irgendwie so einen Fiebertraum dann gehabt, dass ich in irgendeinem anderen Planeten bin, und ja, es war sehr unangenehm, aber es war trotzdem möglich, dass sie danach ein Gespräch hatten, und ich habe mich natürlich nicht zuschalten können. Ich war komplett im Corona-Ding drin. Aber jetzt beim Wolfgang, als also vor ein paar Wochen, war die Reaktion eigentlich sehr positiv. Ich habe es sehr, sehr schön gefunden, dass irgendwie auch gesagt wurde, dass der Film an sich sehr positiv ist für die Nicht-Positivität von diesem Thema oder halt auch grundsätzlich von dem Ganzen. Das war vor allem, glaube ich, auch, weil wir auch Jugendliche, also genau, der Film wollte eigentlich, eben, was kann ich da porträtieren, einfach nur ein Denkmal oder Erzählungen von einem Menschen, fand ich irgendwie schwierig. Und dann war eben der schöne Aufruf im ORF vom Alois Schild, es muss restauriert werden, und Jugendliche, also Schülerinnen und Schüler, haben sich dann dem Projekt entnommen. Aber es hat was Schönes, Symbolhaftes gehabt, dass Jugendliche das Denkmal errichten, und das war eh süß, weil das habe ich jetzt, glaube ich, nicht im Film drin gehabt. Es war in einer Version, war es noch drin, wo eine Jugendliche gesagt hat, die Jugendlichen sind nicht alle so. Und das habe ich sehr schön gefunden, weil es auch irgendwie so ein gewisses, gerade in dem Alter, Verantwortung kennenlernen und auch gesellschaftspolitische Zusammenhänge kennenlernen, sehr zentral für mich sind, und das habe ich sehr schön gefunden.

0: Hallo und herzlich willkommen zurück im Kulturton, dem Kultur- und Bildungskanal auf Freirad. Mein Name ist Marion Umgeher und ich spreche heute mit Sarah Milena Rendell über ihren Film Wolfgang. Wolfgang ist ein Film, der Wolfgang Czernuta gewidmet ist. Zur Erinnerung: Wolfgang Czernuta wurde 1994 von zwei Jugendlichen erschlagen. Einfach nur, weil er wohnungslos war und vor dem Hallenbad Höttinger Au seine Nacht verbringen wollte. An Wolfgang Czernuta gedenkt ein Mahnmal an der Innpromenade am Sonnendeck, gleich hinter der Universität Innsbruck. Hast du es im Film auch erwähnt? Es war ja recht interessant, rund um dieses 30-Jahr-Jubiläum, das 2024 und ja auch rund um den Film spielt. Ist es ja auch so gewesen, dass das Urnengrab, glaube ich, aufgelassen wurde. Also auch das ist ja ein bisschen eine sehr eigenwillige Geschichte, oder? Hast du dem auch Raum gegeben im Film?
1: Hatte leider keinen Raum im Film.
0: Also soweit ich es verstanden habe, ist das Urnengrab, obwohl es diese Berichterstattung gab im ORF mit dem Aufruf, ist trotzdem nach 30 Jahren dieses Urnengrab aufgelassen worden, sehr eigenwillig. Und die Urne von Wolfgang Czernuta ist dann in diesem Urnensammelgrab am Westfriedhof schlussendlich gelandet, das auch nur sehr bezeichnenderweise als Grab der Einsamen tituliert wird. Also auch da gibt es sehr viele eigenwillige Sachen dazu, wenn man das so sehr salopp formulieren darf. Ja?
1: Absolut. Also die Katharina Walter, die auch einen sehr großen Teil dazu beigetragen hat in im Dokumentarfilm, die ja dann auch in der Denkmalausstellung zumindest einen kleinen Platz für das Denkmal und für den Wolfgang Czernuta hatte und vor allem ganz wichtig auch ein Bild von ihm. Das finde ich total schön und berührend auch. Also das war dann auch bei uns, also ist auch bei uns im Film am Schluss drin, weil wir einfach auch das Gesicht zeigen wollten. Und die Katharina Walter hat mir das auch immer wieder erzählt. Es hat sich dann der Fokus verschoben, genau. Also, aber es ist auf jeden Fall auch interessant. Also eben, man kann auch einen langen Film aus dem Thema machen und ich glaube, es wäre genauso auch relevant, das noch zu machen.
0: Du hast gesagt, es gab eine Ausstellung dazu, wo auch Wolfgang Czernuta und das Denkmal Thema war. Erzähl kurz, wo war die und wer hat die gemacht?
1: Das war im Zeughaus, also im Museum im Zeughaus. Da waren verschiedene Denkmäler und verschiedene Erinnerungskulturen. Die Katharina Walter hat sich da sehr intersektional auseinandergesetzt mit verschiedensten, auch unsichtbaren Personengruppen, die sonst nicht so erzählt werden. Und da war viel die Frage, wer bekommt das Denkmal, wer macht das Denkmal, wer entscheidet über Denkmäler. Und das war ganz, ganz eine schöne und berührende Ausstellung an sich. Und es gab eben auch zum Wolfgang Czernuta was. Und das war dann auch Teil dessen. Also da habe ich auch mit ihr dann das Interview geführt, einfach auch als Kulturvermittlerin. Wie geht man mit dem Thema um und wie bringt man das auch in einer, ins Museum im Zeughaus, das ja doch irgendwie jetzt nicht irgendwie Subkultur ist. Und das fand ich auch total spannend und sie hat sich da sehr gut eingesetzt, sie hat da im Volkskundemuseum. Also Katharina Walter ist da eine ganz tolle Ansprechpartnerin gewesen und hat auch dem Film auch die Tiefe geben und die Theorie geben, die er auch versucht zu behandeln. Und die Tochter, die Antonia Walter, hat ihre vorwissenschaftliche Arbeit da geschrieben. Und das fand ich auch total schön, eben, dass eine Jugendliche darüber schreibt. Und sie hat sie hat viel darüber geredet, was es mit ihr gemacht hat. Und hat sich eben auch bereit erklärt, ein Interview zu geben, was auch sehr schön war. Also einfach die Entwicklung sozusagen, wie gehen Jugendliche mit dem Thema um, dass Jugendliche jemanden ermordet haben.
0: Wie bist du an den ersten Film, an den 20-Minuten-Film herangegangen? War das eher kurzfristige Aktion oder hast du wirklich längerfristig geplant und auch mehr Material gedreht?
1: Tatsächlich ein bisschen aus strategischen Gründen und halt auch aus budgetären Gründen, weil wir ja eben ein dreiteiliges Projekt waren, wo natürlich der Film das meiste Geld bekommen hat. Eh klar, Film ist am teuersten. wollte ich sehr klar auch mit Fairpay arbeiten oder so Fairpay wie möglich arbeiten und habe geschaut, wie kann ich das so konkret wie möglich machen. Ich habe Dramaturgin gehabt, das habe ich sonst selten, aber das ist auch eine Filmemacherin, eine Dokumentarfilmerin, die Anna Hirschmann, die auch beim IFI dann war, bei der Premiere, und die hat es sehr fantastisch gemacht. Da haben wir dann am Wochenende uns Zeit genommen, waren dann auch bei der Ausstellung, haben uns alles angeschaut, und sie hat dann vor allem mir eigentlich immer wieder vor allem Fragen gestellt und was könnte man, wo könnte man klug nachfragen, und dann hat sich das sehr gut ergeben mit der Schulklasse, und dann haben wir gesagt, okay, das nehmen wir an, das ist eine sehr schöne, ist eine schöne Perspektive.
2: Und ich glaube, Fairpay ist dir in allen Projekten wichtig. Also wo es geht, versuchst du es auch umzusetzen. Kulturbetrieb ist immer ein bisschen, gerade in der freien Szene, ist immer auch eine sehr prekäre Geschichte, oder?
1: Absolut. Also das ist, wenn ich denke, wie ich früher Projekte mit wenig Budget umgesetzt habe, und jetzt schaue ich eigentlich schon. Also ich bin da dann auch irgendwie stur und mache dann, dann ist es halt einfach, dann gibt es weniger Proben. Das ist zwar vielleicht fürs Kunstwerk an sich doof, weil es ist besser, mehr zu proben. Also nicht immer, es gibt auch zu viele Proben, aber es ist, ich möchte einfach hinter dem stehen können. Ich möchte, klar, den Stundensatz werden wir nie so haben, wie es sein soll, aber dass zumindest, dass man sich dahin annähern kann und dass man dahinter stehen kann und dass es auch für die Beteiligten, ich bin selbstständig, ja, aber dass man gut, halbwegs davon leben kann, wenn man halt im Kulturbereich arbeitet, und das sind anstrengende Jobs, das sind fordernde Jobs, das ist, ja, auch wenn es Spaß macht, aber es sollte ja jeder Job Spaß machen, von dem her.
2: Mir ist nur gerade eingefallen, in dieser Sendereihe vom Kulturton in Kooperation mit dem Stadtarchiv Stadtmuseum Innsbruck gibt es auch eine Folge. Da haben wir über die Gedenkpotenziale Folge gemacht. Und da ging es auch über, wie sichtbar sind Mahnmale. Und da gab es im vergangenen Jahr ganz ein interessantes Projekt vom Islandraben, der einfach einen Stein geholt hat aus dem, Gott, wie heißt das jetzt, von der Ferrari-Wiese, glaube ich, von dem Steinbruch. Auf jeden Fall, er hat einen Stein geholt, hat ein Tragegestell konstruiert, hat diesen Stein in die Stadt getragen, hat aus dem ein temporäres Denkmal gemacht und hat nachher den Stein wieder zurückgebracht. Also auch sehr spannend, weil ich mir gedacht habe, er hat es auch wunderbar erzählt, das ist ein wunderbarer Tipp, jetzt dann, wenn diese Folge vorbei ist, nochmal in die andere Folge hineinzuhören, einfach sich auch Gedanken zu machen, was ist ein Denkmal und wie können Denkmäler aussehen, und vielleicht gibt es auch andere Formen, um sich gewisse Dinge auch in Erinnerung zu behalten. Um auf Wolfgang Czerno dann nochmal zurückzukommen, also Peter Grüner von Dovas war das eine, glaube ich, ist es nach wie vor noch immer ein sehr großes Anliegen, dass die Erinnerung an den Wolfgang Czerno und an alles, was da 1994 passiert ist, aufrechtzuerhalten. Es gibt auch eine eigene Website, die ist auch www.wolfgangczernuter.at. Da kann man sehr viel nachlesen. Also man kann über die Geschichte, was dem Wolfgang passiert ist, nachlesen. Man kann auch über dieses Denkmal noch oder Mahnmal nachlesen, und auch, ich glaube, diese Geschichte mit der Urne kann man dort auch nachlesen, dass eben nach 30 Jahren diese Urne, dieses Urnengrab aufgelassen wurde.
1: Und erwähnenswert finde ich ganz wichtig, dass es auch ein Lied für Wolfgang Czernuthe gab oder gibt, und das auch eben als digitales oder digitales als künstlerische Umsetzung vom Gedenken an ihn ist.
2: Liebe Sarah, danke für das sehr interessante Gespräch. Wir sind damit wie schon wieder am Ende angekommen vom Kulturton, der Kultur- und Bildungskanal von Freirad. Und am Mikrofon verabschiedet sich Marion Umgeher.

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1: Indie, Punk, Rock, Hip-Hop, weltweit, lokal, phänomenal. Das ist die Sendereihe Musik aus dem Briefkasten auf Freirad. Wir bieten MusikerInnen aus aller Welt die Möglichkeit, uns ihre Songs zuzuschicken, und mit etwas Glück landen sie in dieser Sendung. Sende auch du uns deine Musik unter musik@freirad.at und höre deine Töne im Radio. Oder finde deinen neuen Lieblingssong mit Musik aus dem Briefkasten.
0: Hallo und herzlich willkommen zur Sommerausgabe von Musik aus dem Briefkasten. Der Sommer ist heiß, der Briefkasten ist voll und wir bringen euch wieder freshen Sound direkt in eure Köpfe. Viel Spaß beim Zuhören.

Das war's für heute mit Musik aus dem Briefkasten, eurer Bühne für Sounds direkt aus der Szene. Wir hoffen, ihr hattet beim Hören genauso viel Spaß wie wir beim Zusammenstellen dieser vielseitigen Musikauswahl. Und denkt daran, diese Sendung lebt von euch. Wenn du selber Musik machst, egal ob Indie, Reggae, Techno oder Pop, oder ein ganz eigener Stil und davon träumst, deine Songs im Radio zu hören, dann zögere nicht und schick uns deine Songs. Am besten als MP3 oder OGG-Dateien direkt an musik@freirad.at.

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1: Heute stelle ich Ihnen einige Bücher vor, die Sie als Urlaubslektüre verstehen, wie auch zur Vorbereitung für Ihren Urlaub nutzen können. Während die ersten beiden Bücher sich mit der Geschichte der Kulinarik beschäftigen, geht es im Weiteren um die sardische Küche und in einem Weiteren um alles, was mit Zitronen gemacht werden kann. Das erste Buch von Wolfgang Brenner heißt Herdfeuer und Hochkultur und ist kein Kochbuch, sondern ein Buch über das Kochen. Er schreibt über das Kochen als eine grundlegende Fähigkeit des Menschen, über das Kochen als einen wesentlichen Faktor der Menschwerdung. Aber auch über das Kochen als Leidenschaft, als soziales Phänomen und Politikum. Es geht also um alles. Ein Europäer nimmt bei durchschnittlicher Lebenserwartung bis zu seinem Tod etwa 80.000 Mahlzeiten zu sich. Mit Frühstück und Kaffee und Kuchen sind es sogar gut 106.000 Mahlzeiten. Das heißt, er verbringt einen großen Teil seines Lebens mit Essen. Inklusive Zubereitung kommt man leicht auf 10 Jahre, also keine Nebensache. Kochen, Essen, Ernährung sind eng mit dem gesellschaftlichen Leben verbunden. Kochen und Politik haben sich immer überlappt. Ob es nun um die repräsentativen Hofessen der Feudalzeit geht, um das Salzmonopol Friedrich des Großen, um die tragisch geendeten Erbsenexperimente des Justus von Liebig an der Gießener Universität, mit denen 1833 erstmals eine radikal pflanzliche Ernährung wissenschaftlich untersucht werden sollte, um die berühmte Rumvorzuppe in den Armenküchen der Industrialisierung oder um die Stullenoffensive der NS-Ernährungsforscher. Manchmal übt die Küche sogar ganz direkt Einfluss auf den allgemeinen Gang der Dinge aus. So geschehen zum Beispiel, als es in der Frühzeit des Menschen zu einem Schutzgeschäft zwischen Männern und Frauen kam. Die Frauen kümmerten sich um die Zubereitung der Jagdbeute, die Männer sorgten dafür, dass sie dabei nicht von Junggesellen belästigt wurden. So manifestierte der Kochvorgang eine starke familiäre Moral der Verlässlichkeit und eine dazugehörige Arbeitsteilung, die zwischen den Geschlechtern, bei der die Frauen für Jahrtausende den Kürzeren zogen. Oder beim Feldzug Alexander des Großen nach Indien. Das gigantische Unternehmen wurde nicht zuletzt durch kulinarische Neugier auf asiatische Köstlichkeiten ausgelöst, die der plumpe Krieg aus Makedonien in Persien hatte kosten können. Doch die Versorgung seines Riesenheeres brach zusammen, als die Köche und Marketender in der Fremde nicht mehr genug Lebensmittel auftreiben konnten. Der größte Eroberungsfeldzug der Geschichte begann und endete damit in der Küche. Oder bei der fiebrigen Suche der Seefahrer nach einem Weg nach Indien. Die Kreuzfahrer hatten die Vielfalt der dortigen Gewürze nach Europa gebracht, aber die Zölle auf der arabisch-indischen Karawanenroute verdreißigfachten den Preis, wodurch der Osthandel irgendwann nicht mehr zu finanzieren war. Was die europäischen Küchen jedoch nicht daran hinderte, weiterhin nach den exotischen Gewürzen zu verlangen. Auch deshalb machte Kolumbus sich auf die vermeintlich schnellere Westroute. Der Entdecker brachte allerdings aus Amerika keine Gewürze, sondern exotische Pflanzen mit: Kartoffel, Kürbis, Paprika, Tomate und Chili. Diese Novitäten wiederum stellten die europäische Küche und damit die alte Gesellschaft auf den Kopf. Der karibische Rohrzucker etwa befeuerte die Sklaverei und die Kartoffel ermöglichte als effektive Massenspeise die Industrialisierung. Kostete aber in Irland zwischen 1845 und 1849 auch 1 Million Menschen das Leben. Mit Herdfeuer und Hochkultur möchte Wolfgang Brenner zeigen, wie wichtig das Kochen für die Entwicklung des Menschen und der Menschheit war, wie stark die Gesellschaft durch die Küche geprägt wird und wie politisch das Kochen eigentlich ist. Deshalb geht er zurück zu den Wurzeln des Kochens, in die Vorgeschichte der Menschheit und in die Speisekammer einer jeden Küche. Das zweite Buch über die Geschichte der Kulinarik von Ute Krohn betrachtet Essen nicht nur als ein Grundbedürfnis, sondern auch als Spiegelung von Kultur und Gesellschaft. Jede Epoche hat ihre eigenen kulinarischen Besonderheiten hervorgebracht. Ob es die opulenten Festmähler der Römer waren oder die Einführung exotischer Gewürze im Mittelalter bis hin zu den globalen Trends unserer Zeit. Wer Freiheit kosten will, sollte sie sich nicht nur um die Nase wehen, sondern auch auf der Zunge zergehen lassen, behauptet Gute Cohen. Cohen begibt sich auf eine faszinierende Reise durch die Geschichte der Kulinarik und des Restaurants, wobei sie auch die kulturellen, sozialen und wirtschaftlichen Einflüsse auf unsere Essgewohnheiten beleuchtet. Feinfühlig erzählt, spannt sie den Bogen vom 18. Jahrhundert bis heute und zeigt informativ wie unterhaltsam, wie sich das Kochen vom Mittel der eher simplen Hungerstillung zur Kunst wandelte. In 15 Gängen serviert Cohen ihre Kulinarik-Geschichte. Wir begeben uns mit ihr an die Tafel Marie Antoinettes, fliehen nach Hamburg und speisen im Exil mit Revolutionären. Historisch Interessierte kommen genauso auf ihre Kosten wie Erotomanen, die sich ergötzen dürfen an Marquis de Sade's Menü im Gefängnis und Leibspeisen im wahrsten Sinne des Wortes. Dass Cohen auch in die ersten Speisekarten des Münchner Kultrestaurants Tantris hineingeschnuppert, in Paul Bocuse Töpfe lugt und allerlei kulinarische Exzentrik entdeckt, ist so vergnüglich wie erhellend. Einblicke in die kulinarische Filmgeschichte und Literatur, Anekdoten über Starköche und Gangster-Gourmets lassen den Gesprächsstoff beim nächsten Restaurantbesuch bestimmt nicht ausgehen. Die Kenntnis der Geschichte der Kulinarik ist für mich unabdingbar dafür, die eigene Genussfähigkeit zu entdecken und zu erweitern, schreibt die Autorin. Und ein Blick in die Historie beweist, die Lust am Denken wächst mit der Vielzahl an Genüssen. Wer sich mit der Zubereitung eines luftigen Soufflés befasst, Soßen zu montieren weiß und Getreidebrei durch bekömmliche Bouillons ersetzt, verfeinert auch den Sinn für raffinierte Gedankengänge. Nicht selten werden Revolutionen bei Tisch angezettelt. Der Geschmack der Freiheit gibt einen kursorischen Überblick über kulinarische Verheißungen und ihre Folgen.

0: Mit dem dritten Buch tauchen wir in die Küchen Sardiniens ein. Francesco Matana ist in Sardinien aufgewachsen, stets umgeben von großartigen Köchinnen, seiner Nonna, seiner Mama und seiner Zia. Ihre Wertschätzung der frischen, saisonalen Zutaten der Region und ihre Liebe und Leidenschaft für Essen, Familie und das Leben haben Francesco früh geprägt. Beim Militär entdeckte er dann seine Liebe zum Kochen. Zurück nach Hause frischte er sein Wissen über die Grundlagen der traditionellen italienischen und sardischen Küche auf. Nach einem ersten Job als Koch in Italien ging er nach Australien und später nach England. In Brisbane gründete er sein erstes kleines italienisch-sardisches Restaurant und Pizzeria. Eine weitere Station war dann in Jamie Olivers Restaurant in Bank. Bis zum Küchenchef arbeitete er sich hoch. Aber das Heimweh nach Sardinien ist groß und ein persönliches Anliegen, die Küche seines Heimatlandes vorzustellen. So entstand Sardinien, das Kochbuch, eine Ode an frisches, authentisches Wohlfühlessen mit typisch sardischen Rezepten. Die Rezepte sollten zum Ausdruck bringen, was Essen bedeuten kann. Einige sind einfach, dass sie nicht einmal wie ein vollständiges Rezept wirken. Maialetto und Bracciole alla Griglia im Limone verdeutlichen beispielsweise, wie wichtig Umgebung, Menschen, Gespräche, Gelegenheiten, ein Holzfeuer und manchmal ein Glas Wein sein können, um das Rezept in ein großartiges Mahl zu verwandeln. Die Kapitel folgen dem Ablauf der traditionellen sardischen Speisefolge bei einem Festmahl. Sie können also ein echtes Stück Sardinien erschaffen. Gleichzeitig folgt der Aufbau der typisch italienischen Speisekarten, was es einfacher macht, Rezepte zu finden, die sie suchen. Genussreich, schwelgerisch, traditionell sind die über 90 authentischen Rezepte, von Bruschette und gefüllten Zucchiniblüten über Pizza und Pasta bis hin zu sardischem Brot und Torta di Mele. Leicht nachzukochen und erweitert um Tipps und Tricks. Francesco verrät, wie man auf sardische Art seine Gäste verwöhnt, mit Fisch, Fleisch und Gemüsegerichten gekrönt mit traditionellen Dolci. Mehr Dolce Vita geht nicht. Sardinien hat eine Kultur der Geduld, die gilt es zu decken über das Essen. Das vierte Kochbuch widmet sich ausschließlich der Zitrone. Wenn sauer wirklich lustig macht, haben Henrik Wallin und Ingo Schauser tausende Gründe, fröhlich zu sein, denn in ihrem andalusischen Garten der Zitronen wachsen die gelben Früchte in unzähligen Sorten. Und ehe sie dort buchstäblich versauern, haben die kochenden Gärtner für ihr neues Kochbuch etwa 100 köstliche Ideen zur Verarbeitung zusammengetragen, schreibt Ingo Glase in der Thüringer Allgemeine Zeitung. Dieses Kochbuch ist in ihrer Küche der Finca Garden of Lemons entstanden, die sich in einem altehrwürdigen Zitrone- und Olivenhain nahe einem kleinen andalusischen Dorf südlich von Granada befindet. Für das ganze Jahr über wachsen hier die Zitronen leuchtend gelb an den Bäumen. Es ist der ideale Ort, um ein Kochbuch über Zitronen in den Küchen der Welt zu schreiben. In der süßen Küche spielt die Zitrone oft eine Hauptrolle, ja, sie kann die Rolle der Diva bei Desserts und Kuchen bis zur Perfektion steigern. In der salzigen Küche bringt jedoch die Zitrone die Aromen der jeweiligen Zutaten eines Gerichts besonders zur Geltung und schafft eine harmonische Balance zwischen süßen, sauren, salzigen und bitteren Aromen. Viele Gerichte werden kurz vor dem Servieren abgeschmeckt. Immer zuerst mit Zitronensaft oder Schale und danach mit Kräutern, Salz und frisch gemahlenem Pfeffer abzurunden. Die Zitrone bringt das Beste eines jeden Gerichts zum Vorschein. Die Rezepte aus dem Garten der Zitronen sind eine Hommage an die grüne Küche. Gemüse, Obst und Kräuter sind ja nicht nur ein Genuss für die Augen, die Nase und den Gaumen, sondern sorgen auch für ein Fest auf dem Teller. Die beiden Autoren mögen es sehr, eine Mahlzeit aus mehreren kleinen Gerichten zusammenzustellen. Sie sind fasziniert davon, wie die Kombination verschiedener Aromen, Texturen und Farben zu einem köstlichen Ganzen werden. Ihr Buch soll inspirieren, Neues in der Küche zu erkunden, aber Es wird nicht nur mit Aromen und Texturen gearbeitet, sondern auch mit visuellen Eindrücken. Unter Verwendung von Kräuterblättchen, gerösteten Gewürzen und Nüssen, Früchten, gehobeltem Käse und anderen Köstlichkeiten und dem obligaten Spritzer Zitrone samt feinstem Olivenöl entstehen Genüsse, die die Welt beinhalten. Vorgestellt wurden heute folgende Bücher: Wolfgang Brenner, Herdfeuer und Hochkultur, eine andere Geschichte des Kochens, erschienen im Reklam Verlag 2026, 256 Seiten zum Preis von 26 Euro. Dann Ute Cohen, Der Geschmack der Freiheit, ist eine Geschichte der Kulinarik, ebenfalls im Reklam Verlag erschienen, 272 Seiten zum Preis von 24 Euro. Francesco Madana, Sardinien, das Kochbuch, ist im Dorling Kindersley Verlag herausgekommen, 256 Seiten, Kosten 26 Euro. Und von Ingo Schauser und Hendrik Velin stammen die Rezepte aus dem Garten der Zitronen, eine dänische Produktion, die im Jacobi und Stuart Verlag auf Deutsch herausgekommen ist, 216 Seiten, Kosten 32 Euro. Diese Sendung wird morgen Samstag um 8 Uhr wiederholt. Bis dahin, auf Wiederhören, Ihr Bernhard Nicolussi.
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0: Margarina Freirath. Und wie es sieht, läuft die Aufnahme, ist schon ganz, ganz wichtig. Heute habe ich mir einmal ein Projekt vorgenommen. Ich bin wieder mal voll gut vorbereitet, aber ich habe zwei Damen und Frauen eingeladen, die mich als thematisch interessiert haben. Die Eva Fleischer und die Johanna Ecker. Die Eva Fleischer hat mit mir einmal einen Kulturton gemacht und in den Kulturton haben wir über Frauen geredet und Formen von Diskriminierung oder Benachteiligung von Frauen und Frauen in Care-Arbeit. Und dann haben ihre Seite entdeckt und so hat sie, sagt man, Internetpräsenz und die würde ich gerne jetzt mit dir, mit den so tollen Frauen vorstellen. Und Johanna Ecker spricht später und die Eva Fleischer bitte ich jetzt, um sich vorzustellen und wieso ist sie in die Sendung eingeladen und welches Projekt das genau ist.
1: Okay, mein Name ist Eva Fleischer. Ich war Professorin am Studiengang für soziale Arbeit. Von der Ausbildung her bin ich Sozialarbeiterin, Politikwissenschaftlerin und Erziehungswissenschaftlerin. Bin aber jetzt in Pension und arbeite jetzt noch weiter als Multiplikatorin und Trainerin für Diversity und Demokratie.
0: Ja, danke. Und Johanna Ecker, wer bist du und was machst du genau?
2: Okay, ja, also hallo, ich bin Johanna, ich freue mich voll da zu sein. Also ich habe eigentlich einmal Politikwissenschaften studiert und bin Erwachsenenbildnerin, also mache ganz viel Bildungsarbeit und Trainings und Seminare, Workshops zum Thema soziale Nachhaltigkeit, also alles, was mit dem Thema Antidiskriminierung, Gleichbehandlung zu tun hat, aber auch, wie können wir in eine gute Zukunft gehen, sozusagen als Gesellschaft, immer mit globalen Bezügen, also dass bei uns die Grenzen, dass wir halt versuchen, nicht nur bis zu die Tiroler Grenzen zu denken, sondern ein bisschen weiter. Ich unterrichte auf der Uni als externe Lehrende und auf der pädagogischen Hochschule. Genau, und bin seit einigen Jahren selbstständig. Gemeinsam mit der Eva mache ich viele Dinge, die Spaß machen.
0: Ja, und die Dinge, die Spaß machen, gibt es da einen theoretischen Background, den es habt? Logisch. Und kann ich eigentlich da ein bisschen abfragen, warum es eigentlich, oder persönliche Motivation, wie sich theoretischer Background und persönliche Motivation vermischt, kann man in die Richtung mitdenken? Gehen, oder? Wer möchte antworten?
1: Ich würde mal anfangen.
0: Ja, bitte.
1: Also mein Background ist, ich komme aus dem Engagement heraus, also ich war in der Frauenbewegung sehr engagiert und habe mich aber auch schon sehr früh interessiert für politische Bildung und habe dort unter anderem Ausbildungen gemacht zum Thema Argumentationstraining gegen Stammtischparolen und habe dort entdeckt, dass es sehr leicht fällt, über die Vorurteile zu sprechen, die andere haben, aber wenig über die man selber hat. Und dann habe ich eine Ausbildung gemacht im Bereich Anti-Bias-Training zusammen mit der Johanna. Und das war für mich ein Augenöffner, weil da war dann das Thema, in welchen Machtverhältnissen stehen wir alle drin? Wie sind wir alle beteiligt, dass diese Machtverhältnisse auch aufrechterhalten werden? Und zum Beispiel, was ist unsere Rolle in Bezug auf Vorteile? Welche haben wir selber? Welche werden uns entgegengebracht? Welche Privilegien haben wir aufgrund unseres Geschlechts, unserer Herkunft, was auch immer, und aber auch, welche Diskriminierungsrisiken haben wir. Und das ist so ein zentrales Modell, wie Diskriminierung entsteht, das uns zum Beispiel leitet.
0: Kannst du mir genau erklären, was Bias heißt, also Fachausdruck?
1: Ja, danke für die Frage. Also Bias heißt eigentlich Wahrnehmungsverzerrung, also dass ich die Dinge nicht so wahrnehme, wie sie wirklich sind. Und man kann das aber auch übersetzen, also es ist ein Begriff, der kommt aus der Psychologie, man kann es aber auch übersetzen als gesellschaftliche Schieflage. Und das heißt, dass bestimmte Gruppen Vorurteile haben aufgrund der Zugehörigkeit zu ihrer Gruppe oder wie diese Gruppe in der Gesellschaft eingeordnet wird, mhm, und andere benachteiligt sind. Und in der Anti-Bias-Arbeit, also da steckt das Gegen schon drin, mhm, geht es darum, diese Schieflagen auszugleichen, ins Gleichgewicht zu bringen.
0: Könnte man dann zum Beispiel sagen, weil ich komme ja aus Südtirol und dann, mhm, sagt man, ich fühle mich ja selber irgendwie als Migrantin, bin ich ja, oder? Weil, mhm, ich aus Südtirol komme. Und ich zum Beispiel, was nicht meiner Meinung entspricht, wenn ich jetzt zum Beispiel gegen Flüchtlinge hetzen würde, mhm, könnte man hetzen würde, das tue ich nicht, oder? Mhm. Aber so im Sinne von, dass halt ich da selber mich in einer Schieflage sehe, oder? Weil natürlich, wenn du in eine Stadt kommst, hast du kein Netzwerk, oder? Mhm. Und das Netz, das fehlende Netzwerk, das ist schon ein Manko in meiner Biografie, oder? Mhm. Ich sag's halt so, ich kenne halt mein Leben, oder? Mhm. Und das so Bias, oder so, kann man das so irgendwie so anwenden, oder? Ist das zu einfach gesagt?
1: Na, da kann ich sehr gut anknüpfen, weil ich bin ja auch Migrantin. Ich bin in Deutschland geboren, mhm, und dann als Kind nach Tirol gekommen. Und natürlich ist es so, dass die sogenannten Einheimischen über andere Netzwerke verfügen und man da als zugraste Person eben nicht über diese Netzwerke verfügt und dann vielleicht auch ausgeschlossen wird auf eine Weise, die vielleicht ganz unbewusster abläuft oder subtil abläuft und dass man das dann als Nachteil erlebt. Mhm. Und es kann sein, dass man dann aus diesem Gefühl heraus, ich werde benachteiligt, dann wiederum gegen andere Gruppen, wo man das Gefühl hat, über die stehe ich jetzt aber, dass man die dann wiederum selber ausschließt. Mhm. Also das sind so Mechanismen, die entstehen können und mit denen wir uns auch beschäftigen. Also was wird verinnerlicht, ist oft gar nicht bewusst und trägt dazu bei, dass Ungerechtigkeiten in der Gesellschaft weiter entstehen.
0: Ich habe dann zur Eva, zur Anna draußen gesagt, für Freirat, und ich gesagt, wie ist das gegangen? Zur Maria, und ich gesagt, ja, dass du kommst und dass wir drüber reden, und dann gesagt, dass durch Transformationsprozesse in der Gesellschaft, also das Veränderungsprozesse und sozialen Wandel, also eurer zukünftiger Verein heißt Social Change Rocks, dass das einfach auch Machtverhältnisse verschiebt. Und dann habe ich halt eben gesagt, dann hat die Marie gesagt, oder auch verschärft, oder? Weil Frauen dürfen seit der Arbeiterinnenbewegung nicht allein Haushalt und Kinder erziehen, sondern sie dürfen auch arbeiten, oder? Dass das wieder halt so im Sinne von, dass so, schon in erster Linie verändert sich was, Machtverhältnisse verändern sich, die Welt, Generationen entwickeln sich anders und so. Aber im Endeffekt tut sich was nur Dinge verschärft, oder?
1: Also ich möchte jetzt einfach einen Aspekt benennen und vielleicht dann kann die Joana auch noch was dazu sagen. Ja. Gesellschaftliche Transformation ist im Gang. Also wir können da eigentlich, das sind Prozesse, die laufen. Also zum Beispiel Migration findet einfach statt. Also das macht keinen Sinn zu sagen, wir wollen keine Migration, sondern das ist ein Prozess, der läuft. Und da muss man dann ganz genau schauen, welche Effekte hat es jeweils. Also das kann Freiheit ermöglichen. Es kann aber auch zu neuen Einschränkungen führen. Und man muss da einfach sehr genau schauen, auf welchen Ebenen tun sich Fenster auf, wo was Neues möglich wird und wo tut sich aber auch was zu. Also eben gerade diese Themen Frauenerwerbstätigkeit, ermöglicht Freiheit, mhm, in gewisser Weise eigenes Geld und so weiter. Auf der anderen Seite entstehen aber auch neue Zwänge, wenn eben zum Beispiel die Arbeitsaufteilung in der Gesellschaft immer noch gleich ist und dann einfach dasselbe Maß an unbezahlter Arbeit noch zusätzlich geleistet werden muss, mhm, und eben die Geschlechterverhältnisse auch noch gleich bleiben und das eben dann durch Frauen dann geleistet werden muss.
0: Mhm. Alles nicht so einfach, oder was sagst du dazu aus deiner Erfahrung? Nein, ich muss schon mal, zu mir sagt man allem, dass ich eben so Flachwitze mache, aber wenn es zu komplex wird, brauche ich immer Pause.
3: Das passt ganz gut, das gefällt mir jetzt richtig gut, dass ich... Also,
2: Genau, ich wollte nochmal mich auf das beziehen, was du vorher gesagt hast, die Frage, warum beschäftige ich mich eigentlich mit dem Thema, gell? Und die Eva hat jetzt, genau, das geht dann später ein, aber ich wollte nur sagen, dass ich aus einer Familie komme, da war Politik und Gesellschaft und Gerechtigkeit schon immer ein großes Thema. Wir haben immer schon am Küchentisch über das geredet. Und ich habe dann Politikwissenschaften, ich war dann im Ausland, habe Politikwissenschaften studiert und dann mit Frauen gemeinsam Aranea gegründet. Das ist ein Mädchenzentrum für transkulturelle und feministische Mädchenarbeit. Und die Zeit, da habe ich mal nochmal so richtig einfach gespürt, was das für einen Sinn macht, wenn man sich politisch oder sozial engagiert, dass das einerseits, dass ich mich dann spüre, ich kann was mitverändern, was mitgestalten und gleichzeitig eben auch zu schauen, was kann man denn an den Machtverhältnissen tun, dass es nämlich zum Beispiel für Mädchen oft ganz wenig Räume gibt, so ganz konkret. Und und das ist so, da hat es so angefangen, so um die 20, vorher schon ein bisschen, aber dann nochmal um die 20, wo ich so 20 war. Und seitdem lassen mir die Themen einfach nicht mehr los. Gell? Das Thema soziale Gerechtigkeit, das ist nicht Gott gewollt oder Natur gegeben, dass manche Menschen ganz wenig haben und manche, so wie Bill Gates, so viel Geld, Elon Musk, so viel Geld, dass man sich's gar nicht vorstellen kann. Das hat was mit Herrschaft zu tun, wie Dinge organisiert sind, wie Gesetze gemacht werden, wie das Verhältnis zu anderen Ländern ist, wie Gesellschaft organisiert ist, wie Arbeit organisiert ist. Und das hat mich einfach gar nicht mehr loslassen. Ich möchte da mehr wissen. Und ich möchte, dass auch andere Menschen da über das mit mir gemeinsam nachdenken. Und mit der Eva, da hat sich das gleich irgendwie so gut gematcht im Jahr 2015. Haben wir zusammen eben diese Anti-Bias-Ausbildung gemacht. Und da habe ich so das Gefühl gehabt, mit mir zwar können was weiterbringen. Und das probieren wir jetzt halt schon viele Jahre. Und gerade die Anti-Bias-Arbeit, das ist ja Antidiskriminierungsarbeit, die man an Schulen, an der Uni, am MCI, mit Erwachsenen, mit Jugendlichen, mit Organisationen schon gemacht haben die letzten Jahre. Da gefällt mir das so gut, dass man einerseits dass es einerseits um diese Fakten geht, das Wissen über die Themen, aber andererseits auch um die eigenen Erfahrungen. Und das ist, wir schweben nicht irgendwo da oben ganz weit, sondern mir es geht darum, dass wir unser Leben und unsere Fragen, unsere Geschichte mit diesen Themen verknüpfen. Und da gibt's ganz viele Übungen, Methoden, die da einfach volle Sinn machen. Und das ist das, was mir so richtig gut gefällt an diesem Ansatz.
0: Ja, das ist interessant, weil, was soll ich jetzt mal sagen, weil die persönliche Erfahrung bringt dann ja so weit, dass man sagt, ich setze es in mein Leben um oder ich versuche es in mein Leben umzusetzen. Mhm. Weil wenn ich zum Beispiel Leute sehe, die über rechte Haltungen reden, also so im Radio, tue ich mir auch, wenn es vielleicht irgendwo gefährlicher ist, im Radio über seine Haltung zu reden, weil es für alle zugänglich ist, weil man es dann auch hören kann. Aber im Prinzip so, wenn ich jetzt zum Beispiel auf eine Diskussion sehe, wo Leute rassistisch reden, dann tue ich mir oft schwer einzugreifen, oder? Und das ist, glaube ich, aber wir lernen in der mein Leben ein Werkzeug an die Hand zu kriegen, oder? Und macht das sowas in die Richtung?
1: Ja, das ist ein Schwerpunkt, den ich mache. Also das, ich nenne es jetzt Argumentationstraining für demokratische Werte, und wo es darum geht, wie kann ich je nach Kontext, weil es kommt auf den Kontext an, ob ich jetzt den Opa habe beim Weihnachtsessen, der eine Äußerung macht, die ich nicht in Ordnung finde, oder ob ich im öffentlichen Raum, im Bus was beobachte, wo jemand was sagt, oder ob ich zum Beispiel als Lehrerin in der Klasse mit Aussagen konfrontiert bin oder im Jugendzentrum unter Jugendlichen. Je nachdem braucht es da unterschiedliche Herangehensweisen. Und das ist etwas, mit dem ich mich sehr stark beschäftige und wo ich auch viele Trainings mache in dem Zusammenhang. Und die Herausforderung ist dabei immer zu schauen, einerseits, wie offen kann ich sein und will ich sein? Das heißt also zum Beispiel zu erfahren, was ist denn der Hintergrund, warum der Mensch sich so äußert? Ja, welche Bedürfnisse stehen da dahinter? Welche Lebenserfahrungen, welche Erlebnisse vielleicht? Und auf der anderen Seite der Pol, wo ich aber schon eine klare Position beziehen möchte, weil bestimmte Aussagen für mich nicht in Ordnung sind. Und das gilt es abzuwägen, je nach Situation, in der ich bin, in der die andere Person bin. Zum Beispiel, wenn ich viel Zeit habe und die andere Person ist auch offen für ein Gespräch, dann kann ich da auch nachfragen, ja, was steht denn hinter deiner Äußerung, um was geht's da denn? Welche konkreten Erlebnisse hast du vielleicht? Oder welcher Wert ist dir da wichtig, den du da verteidigen möchtest? Wenn jetzt aber ich in einer Situation bin, zum Beispiel im öffentlichen Raum oder vielleicht da an einem Stammtisch, wo klar ist, da kann man jetzt nicht in ein Einzelgespräch gehen, da ist vielleicht dann wichtiger zu sagen, ich bin da jetzt nicht einverstanden mit dem, was du sagst, aber sich nicht auf eine Diskussion einzulassen, weil die Person vielleicht in der Situation auch gar nicht mehr reagieren kann, weil sie auch ihr Gesicht nicht verlieren möchte. Gell? Mhm. Und da mache ich sehr viele Seminare, die auch viele Tools dann beinhalten, dass ich dann weiß, in welcher Situation kann ich wie reagieren. Und das Wichtigste in dem Ganzen ist, sich klar zu sein, ich kann höchstwahrscheinlich die andere Person nicht überzeugen, ja, weil ich lasse mir bei Werten, die mir total wichtig sind, auch nicht überzeugen von jemand anders. Aber zu überlegen, welche Botschaft sende ich denn mit meiner Haltung, mit meiner Reaktion auch zum Beispiel an Umstehende, gell, die vielleicht nicht diese Meinung haben, sondern sich vielleicht überlegen, wäre interessant. Und wenn da aber jemand dagegen spricht und sagt, na, sie gehen nicht so oder mein Wert ist dieser, kann das auch Wirkung haben. Also das ist ein wichtiger Punkt, gerade in dem Zusammenhang, wenn es darum geht, wie können wir denn für demokratische Werte einstehen und wie können wir Position beziehen und gleichzeitig aber den Menschen oder die Person, die das äußert, auch noch als Mensch sehen und nicht nur die Position, die die Person vertritt.
0: Also das macht es jetzt aber im Rahmen eures Vereins, was jetzt Kim Social Change Rocks, oder? Und das ist also, das wollt ihr jetzt noch unterstreichen, weil dann denkt man sich, ja, was sagst du jetzt? Oder das passt ja. Aber halt, wo kann ich mir das holen? Wo kann ich das anwenden, ist die Frage. Wo kann ich mir aufbereiten lassen, dass ich da einen Zugang zu den Informationen haben.
1: Ja. Und darf ich da gerade was sagen? Ne? Also wir bieten das jetzt schon an. Also man kann jetzt schon Kontakt zu uns aufnehmen. Wir machen das ja schon seit Jahren quasi als Einzelunternehmerinnen. Ja. Und wir wollen uns aber mit dem Verein einfach nochmal breiter aufstellen, um auch nochmal weitere Angebote stellen zu können. Also man kann auch jetzt schon auf die Webseite gehen und uns anfragen. Das geht auch jetzt schon.
0: Ja. Ja, super. Und willst du noch was sagen, Johanna?
2: Genau. Ja, also eben, dass wir das eigentlich jetzt schon viele Jahre machen und dass uns ganz unterschiedliche Leute buchen. Von eben manchmal sind es, eben, jetzt habe ich einmal was für die Bergbahnen in einem Tal gemacht. Die haben angerufen und gesagt, unsere Saisonsarbeitskräfte werden halt so schlecht behandelt von unseren einheimischen Mitarbeitern. Was kann man denn da tun? Und dann habe ich mit die Saison, also mit diesen Liftelern sozusagen, habe ich dann mehrere Tage Training gemacht, wo wir uns einmal angeschaut haben, was ist eigentlich ein Vorurteil und wie passiert es, dass man Menschen einfach ausschließt und was macht es, warum ist das wichtig, dass man, wenn jemand aus einem anderen Land herkommt und die dem was erklären an der Maschine, dass sie da nicht nur im tiefsten Dialekt redet, sondern auch auf Hochdeutsch redet. Ja. Also so ganz kleine Sachen, das ist das, was man, glaube ich, jetzt in Tirol schon immer wieder ganz gut zum Einsetzen bringen können, gell? Und dass Menschen auch mal sich so ein bisschen reinfühlen, wir machen Seminare, da machen wir den Raum auf, dass Menschen sich einmal einfühlen können, wie war das bei mir eigentlich, wo ich mir einmal fremd gefühlt habe, zum Beispiel. Oder, warte mal, ich habe ja auch schon Erfahrungen gemacht, wo ich diskriminiert worden bin. Oder, eigentlich passiert mir das jetzt immer wieder, dass ich was sage und dann fühlt sich dann auch komisch an. Also so Dinge, also Einladung zur Selbstreflexion eigentlich ganz viel. Bei gleichzeitig, dass man auch gut moderiert dann in einen Austausch kommt zu den Themen. Weil meistens sind die Themen, gerade wenn es ums Thema Geschlecht geht, das hat so viel mit der eigenen Identität zu tun, dass die sagen, ja, aber das war doch schon immer schon so und die Frauen seien halt so, die Frauen seien halt fürsorglicher. Und da geht es halt auch oft darum, dass man das einfach gehört hat, seit man ein Kind ist. Gell? So. Und ja, und da ein bisschen das aufzubrechen und mit dem zu spielen, und einfach mal die Dinge, die so unbewusst laufen, ein bisschen an die Oberfläche zu bringen, damit sie klar sein, hey, da gibt's Vorurteile oder das ist, was da gesagt wird, das ist Sexismus oder was da gesagt hast oder was da passiert ist, vielleicht auch wirklich Rassismus. Also wirklich das auch ein bisschen so zum, ja, einfach an die Oberfläche zu tragen, dass es nicht so, dass unbewusste Dinge einfach ein bisschen offensichtlicher werden auch. Das ist das, was wir da machen.
0: Aber es kriegst schon auch einiges ab, oder?
2: Ja.
3: Ja. Weiß, sagst du. Manchmal, es hat schon Situationen gegeben, da haben wir gedacht, jetzt brich ich ab, wenn da so 20 Männer vor mir sitzen und so mit verschränkten jetzt kommt die Feministin aus der Stadt, jetzt schaut, die schauen wir uns jetzt an.
0: Ja.
3: Aber meistens mit einer, ja, mit einer guten Haltung oder auch mit ein paar Tricks, was so Methoden, Übungen anbelangt, meistens habe ich so das Gefühl, der Zugang gelingt. Mhm. Aber wir müssen uns schon einiges, also ich muss mir schon einiges anhochen, an die Eva.
1: Ja, ja, durchaus. Also es gibt ja einfach so Themen, das finde ich ganz interessant, dass es eigentlich schon sowas gibt wie eine Übereinkunft, wo die allermeisten Menschen eigentlich zustimmen, dass jetzt Frauen zum Beispiel gleiche Rechte haben sollten wie Männer, gell? Also da kann man eigentlich schon einen gemeinsamen Boden finden. Aber es gibt dann manchmal so Themen, da gehen die Emotionen hoch, zum Beispiel eben geschlechtergerechte Sprache, gell? Also das ist für manche wirklich ein rotes Tuch und da hilft es dann manchmal, dass man einfach das, da ein bisschen Entspannung hineinbringt und sagt, ja, man kann da das auf vielerlei Weise erreichen, man kann gut umformulieren zum Beispiel und trotzdem sind alle mitgemeint. Manchmal ist auch Unsicherheit da, mei, wie soll ich jetzt die Leute anreden, die sagen, sie sind nicht binär, was ist das überhaupt? Also da gibt es dann auch manchmal einfach fehlendes Wissen, wo man dann Entspannung einbringen kann, aber vor allem auch, dass wir uns einfach in einem Lernprozess alle finden, wo auch vieles im Fluss ist. Gell? Also jetzt ja, gerade was so Sprache anlangt, vor einigen Jahren war so das Doppel, also das große I war die Lösung, gell? Und mittlerweile ist man auch schon wieder weiter und das einfach ein bisschen ja, entspannter auch zu sehen, das hilft dann auch. Aber zunächst ist dann oft einmal Mords Aufregung da, was, das soll man jetzt auch noch tun und so weiter und was bringt das? Ja, es bringt nicht alles, aber es bringt schon für manche durchaus etwas, wenn man auch sieht, man ist mitgemeint. Und was schon auch sehr hilfreich ist, das ist jetzt der wissenschaftliche Hintergrund, den wir beide haben, dass wir auch Studien haben, wo wir dann sagen können, ja, zum Beispiel die Art, wie man Berufe präsentiert für kleine Kinder, beeinflusst die Möglichkeit, inwiefern sie sich vorstellen können, den einen oder anderen Beruf zu wählen. Gell? Mhm. Oder eben jetzt auch Menschen mit Behinderungen, je nachdem, wie man sie anspricht, ja, fühlen sie sich auch mit dabei oder nicht dabei. Oder also Sachen wie, was man auch oft hört, jetzt im Bereich jetzt von Menschen, die von Armut betroffen sind, die geringes Einkommen haben, hört man oft einmal sozial schwach. Und wenn man dann über das spricht, ja, was heißt denn das sozial schwach? Ja, das hat, wenn Menschen zu wenig Geld haben, hat das ja nichts zu tun mit dem, wie sie sozial sein, gell? Was sie können, wenn sie mit anderen sprechen. Oder es gibt gerade manchmal einen sehr großen sozialen Zusammenhalt. Und so kleine Anregungen, das wirkt dann oft nach. Ja, wo dann Leute sagen, so habe ich es jetzt noch gar nicht gesehen, finde ich interessant, nehme ich mal mit.
0: Ich muss ehrlich sagen, Gender finde ich nicht so wichtig, ich will die gleiche Kohle wie die Typen haben.
3: Das verstehe
0: ich. Ja. Nachvollziehbar, die gleichen Rechte, die gleiche Kohle, dann ja. Bin ich nicht bitte gern gehalten. Oder?
1: Ja, ja.
3: Sehr, ja, ja. Ja,
0: ja, ja. Ja, also jetzt die nächste Frage, jetzt muss ich schnell mal schauen, wo die Lieder sein. Die haben wir Talking About the Revolution, oder?
2: Ja, ich habe mir gedacht, das kann halt gut passen.
0: Ja, ja. Und danach beantwortet das mir die Frage, bitte. Welche Menschen vor allem eingeladen sein in die Schulungen?
1: Okay.
0: Schauen wir mal. Mhm. Schauen wir mal. Geht das?
1: Ja.

0: So, jetzt sind wir wieder da. Jetzt muss ich mal die Regler einstellen. Ja, jetzt die Frage, die sich mir stellt, wer ist eigentlich eine Hauptzielgruppe an Personen, die bei euch teilnehmen können? So Wissenschaft, also auf der Uni oder Sozialvereine oder ja, ich weiß nicht, wo schaust du jetzt noch die Leute?
1: Also bei mir, genau, wenn ich jetzt so ein bisschen ans letzte Jahr zurückdenke, so ganz konkret, dann waren die Teilnehmenden so zwischen 15 und, ja, 5 und 70, so.
0: Ach so, gell? Ja, cool.
1: Also, weißt du, so von, manchmal am Land, wenn, oftmals bin ich ja mal letztes Jahr im Winter, bin ich umgefahren zu ganz Tirol zum Thema Demokratie und da war in Reute, in Osttirol und so weiter. Und dann gibt's aber auch Leute, also Alter ist unterschiedlich, soweit, genau, und auch mit Jugendlichen. Und dann ist manchmal auch sein Studierende, also wirklich die Zielgruppe, oder wirklich Unternehmen, so richtige Tiroler Unternehmen, so, wo man sich nicht vorstellt, dass die sowas machen, aber das machen sie auch, Antidiskriminierungsseminare und Sozialvereine. Also die Zielgruppen sind wirklich ganz unterschiedlich und das ist das, was mir am meisten Spaß macht. Mit so ganz unterschiedlichen Gruppen genau zu den Themen, die mir wichtig sein, zu arbeiten. Oder Eva, was meinst du?
2: Ja, also bei mir sind so die Schwerpunkte einerseits Mitarbeiterinnen so aus dem Sozialbereich, weil ich komme ja aus der sozialen Arbeit und habe viel mit Studierenden auch gearbeitet, die ich jetzt zum Teil dann wieder triff in ihren verschiedenen Anstellungen, in denen sie sind. Und zum anderen, was sich jetzt aber auch in den letzten Jahren so entwickelt hat, Menschen zum Beispiel in Demokratieinitiativen, die Gespräche führen, Straßengespräche führen mit Menschen über Demokratie oder die sich engagieren für Demokratie. Da sind dann auch alle Altersgruppen dabei. Aber da geht's dann eben speziell um das, wie kann ich Gespräche führen mit Menschen, die jetzt politisch nicht meiner Meinung sein. Mhm. Also das sind so die zwei Hauptgruppen, wo ich derzeit, mit denen ich derzeit arbeite, ja.
0: Und was gibt es in dem leider mit auf dem Weg ein dickes Feld zulegen und da eine und da aus? Ich einfach sagen, das gelingt bei mir nicht, gell?
2: Ja.
0: Aber man, ganz einfach, da muss ich auch nicht dazu sagen, man ist ja ein Mensch, der empathisch oder die Sachen an sich ranlässt, wenn man das alles so oh rein, oh raus, was ja leicht, oder?
2: Ja.
0: Was haben ja gleich, oder?
2: Ja.
1: Ja, genau, da tat ich gern so, weil ich muss ja ganz ehrlich sagen, mir geht's schon oft einmal so, wenn ich die Nachrichten höre, gell? Und Donald Trump. Und was da alles passiert an kriegerischen Auseinandersetzungen und die Klimakrise auch noch. Und die soziale Ungleichheit. Und ich merke, dass mich das schon auf Zeit beschäftigt. Und ich oft mit jungen Menschen zum Beispiel arbeite, die sagen, ja, wir wissen gar nicht, wo wir anfangen sollen, was zu verändern oder an der Transformation mitzumachen oder die Zukunft zu gestalten oder Gesellschaft zu gestalten. Am liebsten würden wir uns gleich irgendwo in den Kopf eingraben oder in den Sand stecken und auf Instagram sein oder so. Also ich kann das auch nachfühlen, wenn es so viele Informationen sein und so viel Krisenherde, oder? Aber was ich halt immer wieder erlebt, ist, dass es Sinn macht, sich irgendwo anzuschließen oder mit anderen gemeinsam was zu tun. Und das ist das, was ich schon auch meinen Teilnehmenden mitgebe, dass man nicht allein sein mit diesen Fragen und dass es Organisationen, Vereine gibt, wo man sich anschließen kann. Oder dass ich auch in meinem Alltag immer wieder sagen kann, hey, finde das nicht okay, was da jetzt über die Ausländer unter Anführungszeichen geredet wird. Also um diese Selbstwirksamkeit zu spüren in einer Zeit, die einfach auch sehr unruhig ist und so viele Dinge gleichzeitig da sind. Und das ist das, was ich Ihnen versuche immer wieder mitzugeben und dass wir nachdenken über unsere eigenen Privilegien, weil ich als weiße Frau, für mich das Reisen mit einem österreichischen Pass ist überhaupt kein Problem, oder? Wenn ich aber aus einem anderen Land komme und vielleicht eine andere Hautfarbe habe, dann sind manche Dinge nicht mehr selbstverständlich. Also auch das Nachdenken über die eigenen Privilegien und wo ich die vielleicht einmal teilen kann, wo ich vielleicht einmal den Mund halt und jemanden anderen reden lasse.
0: Voll.
1: Stimmt. Das ist das, was mich da jetzt gerade so beschäftigt
2: ja,
1: hat.
2: Ja, also ich finde, dass in dieser Punkt der Selbstwirksamkeit, den finde ich total wichtig, und der speist sich auch nicht nur jetzt von den großen Dingen, und das ist vielleicht etwas, wo mein Alter auch ein Vorteil ist, ja, dass man auch sieht, ja, wir können eh einzeln nicht die Weltrevolution machen, aber wir können schon an den Stellen, wo wir sind, einen Unterschied machen. Und das gilt zu ergreifen. Und dieser Unterschied kann in ganz unterschiedlichen Kontexten gemacht werden. Also das kann gemacht werden, ja, indem ich bei einer Bemerkung sage, finde ich nicht in Ordnung oder das finde ich jetzt nicht okay oder auch in ein Gespräch vielleicht hineinzugehen mit Menschen, die ich nicht so gut kenne und sie mal kennenzulernen, weil es geht ja auch darum, zum Beispiel zu verstehen, warum jemand was sagt. Das heißt ja noch nicht, dass ich einer Meinung bin mit der Person, gell? Und dadurch auch sowas zu bereiten für die Gesellschaft, einen stärkeren Zusammenhalt. Also, dass wir einfach mehr miteinander sprechen, aber auch miteinander unseren Raum geben, wo wir uns auch zuhören. Also, da gibt es zum Beispiel auch so ein Format, das heißt Sprechen und Zuhören. Das bieten wir auch an. Genau, und das habe ich auch schon öfter gemacht und das wirkt wirklich. Also gerade diese Erfahrung, jemand hört mir zu, ohne mich zu unterbrechen und auf der anderen Seite, ich höre auch anderen zu, ohne dass ich gleich im Kopf überlegen muss, was ist denn jetzt das Gegenargument, das ich da habe, sondern dass ich mir wirklich mal einlasse auf diese Person. Und da entsteht eine neue Verbundenheit, aufgrund derer man dann vielleicht bei Unterschieden auch nochmal besser miteinander argumentieren kann. Also das ist so ein Punkt. Andere Geschichte ist eben das, dass ich mir überlege, wo kann ich aktiv werden, auch im Kleinen. Da gibt es zum Beispiel auch so einen Ansatz, der heißt Demokratiefitness. Da geht es darum, dass man sowas hat wie Muskeln, die trainiert werden können, um demokratischer miteinander leben zu können. Und einer dieser Muskeln, das ist der Aktivismusmuskel. Und da geht es so, dass man einfach Ideen sammelt, wie kann ich denn ganz klein mir einsetzen für die Dinge, die mir wichtig sind. Und das kann zum Beispiel, klingt vielleicht jetzt veraltet, aber das lesen wirklich viele Leute, ein Leserbrief sein. Gell? Oder das kann sein, auf Social Media bei einer Hasskampagne der Person zu schreiben, ich finde es aber gut, was du machst. Ich unterstütze deine Arbeit. Gell? Oder dass ich schaue, in meinem Ort, also dass ich wirklich schaue, wo kann ich in meinem Ort oder an meinem Arbeitsplatz, wo kann ich da aktiv sein? Also ich kann zum Beispiel zum Betriebsrat dazugehen oder vielleicht zum Pfarrgemeinderat. Gell? Alles sind so Dinge, wo ich mitgestalten kann und das ist einfach das beste Mittel gegen dieses Gefühl der Ohnmacht, das uns einfach so oft betrifft und lähmt. Ja, natürlich kann ich jetzt die Politik von Trump nicht ändern. Ja, das, ja, und das sich mich drüber ärgern, ist auch begrenzt. Aber ich kann schon schauen, wo sind zum Beispiel in Österreich Entwicklungen, die in diese Richtung gehen und was kann ich da zum Beispiel machen? Und ich kann auch Petitionen unterschreiben und solche Dinge, gell?
0: Ich muss ehrlich sagen, ich muss ja immer über meine Bogengeldseite reden, aber ich denke mir auch, für mich hat das schon geholfen, weil ich bin, dass ich trotz alledem versucht, also ich mache eine Zeitung über die Bogenmeile und das soll die Bogenmeile ein bisschen voran, befördern oder wie sagt man, unterstützen und so. Und natürlich kann ich nicht aufhalten, dass die jungen Leute nicht mehr rausgehen oder so. Aber die Begegnungszonen, die mir was bedeuten, die kann ich versuchen zu halten, oder? Und für mich bin ich da in eine brutale Selbstwirksamkeit gegangen. Aber natürlich habe ich auch Leute gehabt, die mir geholfen haben. Und eben genau, irgendwo schließt irgendwo an. Also ich denke so an Leute, an die Lektorin, die nicht namentlich genannt werden will. Aber die sitzt irgendwo in Südtirol und macht total tolle Sachen für mich, oder? Für die Stadt Innsbruck. Und auch die Leute, die unentgeltlich für mich arbeiten und die haben mich irgendwo angeschlossen und die kriegen Unterstützung. für die Leute und das tut mir halt schon sehr, sehr gut, oder? Mhm. Und ich schaue gar keine Nachrichten machen, weil ich halte das nicht mehr raus. Aber ich weiß, wo ich stehe. Und das ist eigentlich der Punkt, oder? Ich versuche das zu leben, was ich für richtig halte. Versuche mich einzusetzen für die Dinge, wo ich kann und mache in meiner privilegierten Situation, in der ich bin, also dass ich also ich habe 7000 Mal schon gesagt, dass ich keine Lohnarbeit muss machen, kann ich Sachen machen, die mir Spaß machen oder die für richtig halten. Und sowas finde ich, ist wichtig für die Gesellschaft, oder? Mhm.
1: Genau.
0: Und ich glaube, so muss man anfangen. Nicht denken, was nicht geht, sondern denken, wo kann ich meinen Schlagbohrer rauspacken und drehen. Oder? Wie sagst du
1: das,
0: oder?
1: Ja, doch, ja. Das stimmt. Das ist ein ganz gutes Beispiel mit der Bogengazette. Ja.
0: Ja, und das sind ja ganz viele Leute in der Stadt. Das ist ja, ich bin ja ohne. Da sind ja ganz viele andere Leute, die Verschubus, die die Verein, Verschubverein, oder die Positive Future Verein, oder Unterton, oder die BMK, oder auch die Bogenwirte, die allem versuchen, ich mache jetzt da nicht eine Werbung, aber die allem versuchen, einen guten Raum zu schaffen, dass die Leute können kommen.
1: Super.
0: Ja.
1: Genau um die Räume, um die geht's. Also da bin ich ganz fest der Überzeugung, dass mir einfach, gerade wenn die Welt so digital ist, ja, gell, also das heißt, dass Menschen ja auch wirklich auch vor ihren Handys sitzen und oft einmal auch trotzdem Einsamkeit spüren, obwohl sie mit anderen sozusagen verbunden sind. Also ich glaube, das ist etwas, was für eine Stadt oder überhaupt für eine Gesellschaft total wichtig ist, dass es trotzdem noch Räume gibt, wo man Menschen trifft, vielleicht die auch gar nicht die gleiche Meinung haben. Und da finde ich jetzt gerade zum Beispiel, ich komme vom Stubaital. Was ich da öfter mal mache, ist so Erzählcafés organisieren, wo geflüchtete Frauen und Stubaier Frauen zusammenkommen und wo man zu einem Thema spricht oder so. Und jetzt haben wir gerade einmal in Steinach eins gehabt. Also das heißt, wir brauchen Räume, wo man uns wirklich begegnen, physisch, wo man die andere Person auch gespürt. Mhm. Und da sehe ich eben gerade bei Social Change Rocks, sozialen Wandel gestalten, da sehe ich uns einfach auch fest in dem, dass wir immer wieder versuchen, Menschen zusammenzubringen. Und das so zu moderieren, dass das Sinn macht. Gell? Mhm. Dass man auch Resonanz spürt. Weil wenn du was sagst, mach das was mit mir. Und dann verändert sich wieder was.
0: Mhm.
1: Und ich glaube, dass das, dass wir das gut kultivieren müssen.
0: Gell? Ja, voll.
1: Und weil sonst leben wir alle in so verschiedene Blasen und aus die müssen wir, glaube ich, gut rauskommen auch immer wieder. Mhm. Und natürlich gehe ich auch manchmal auf eine Demo, um mich wieder ein bisschen aufzuladen. Für das, was ich mir denke, was wichtig ist und so, gell? Weil oft einmal ist es eine einsame Arbeit, wenn man da außen steht und vor 20 zum Beispiel Männern sitzt, die sich denken, warum ist denn die jetzt eigentlich da? Was bringt das? Ja, also da muss man sich schon einmal wieder aufladen und zum Beispiel mit der Eva ist Sonne, die kann ich mir nicht gut aufladen zu den Themen.
0: Ja, voll gut. Mhm. Jetzt schauen wir noch, die haben wir noch ein Liedlinie und danach schauen wir noch, ob wir noch einen guten Abschluss finden.
1: Mhm.
0: Und, jetzt sagst du mir noch dein Liedl noch, wenn das geht, welche Bereiche ist alles abdeckt, weil ich habe viele Bereiche, also mehrere, 10 Bereiche, die ich abdeckt. Und die hätte ich gern für ein Quiz.

0: wir da noch? Ja, sind wir wieder da. Ole, ole. Ja, also jetzt die Hauptpunkte, die bei euch in euren, was ist mit eurer Arbeitsleistung abdeckt?
1: Immer ein Thema, das mir aufgrund meinem beruflichen Hintergrund sehr am Herzen liegt, ist das Thema Machtverhältnisse in der sozialen Arbeit. Mhm. Weil soziale Arbeit ist einerseits total wichtig, um Gesellschaft voranzubringen, hat viele Aufträge, um Menschen in bessere Lebenssituationen zu bringen, sie dabei zu begleiten. Was aber oft außer Acht gelassen wird, ist die Frage, welche Macht hat auch die soziale Arbeit, zum Beispiel gegenüber Adressatinnen, Klientinnen, und in welchen Machtverhältnissen steckt sie auch selber, zum Beispiel aufgrund von Auftraggeberinnen oder aufgrund von gesetzlichen Vorgaben. Um das zu reflektieren und da sensibel umzugehen mit der eigenen Rolle, das finde ich ganz ein spannendes Thema, wo auch viele interessante Lernmomente dann entstehen für Menschen in der Praxis. Also das ist so ein Thema, das ich total wichtig finde.
0: Okay, du, Johanna?
2: Genau, also für mich, ich habe lange auch für Südwind gearbeitet und für andere Organisationen.
0: Das hast du nicht getan.
2: Ja, jetzt bin ich immerhin schon 43. Na, aber für mich ist wichtig, wenn wir uns Veränderung anschauen, gell, dass die Veränderung oder das Thema Nachhaltigkeit, dass das nicht nur bis zu unseren Grenzen geht, sondern dass wir politische Bürgerinnen aber in einem globalen Kontext sein. Das heißt, dass die Kleidung, die ich oder anhab, dass die irgendjemand anderer genäht hat. Okay. Und dass es darum geht, dass man ein bisschen sozusagen, also ich arbeite da mit dem Ansatz von Global Citizenship Education, also politischer Bildung auf globaler Ebene. Das ist ein UNESCO-Prinzip, hat schon lange Tradition in vielen Ländern der Welt. Und da geht es mir darum zu schauen, was kann ich tun, damit es anders wird. So, gell, damit sich manche Dinge verändern, verbessern. Und was hat mein Leben da in Tirol, was hat das mit der Welt zu tun? Und da sind ganz viel, also da geht es ja auch viel um Macht, da geht es ums Thema, wie die Länder des globalen Südens ausgebeutet worden sein oder immer noch sein, oder? Und dass eben Rassismus, dass sich das meistens über oder oft auch überschneiden kann mit Sexismus, mit Ableism, also Diskriminierung Diskriminierung aufgrund von Behinderung oder von der sozialen Herkunft. Mit Queerfeindlichkeit und vielen Dingen. Und dass wir das uns genauer anschauen, aber nicht vergessen, dass wir eben eingebunden sein in globale Themen. Und das ist das, wo ich so das Gefühl habe, Global Citizenship Education ist da ein guter Ansatz für das.
0: Klingt kompliziert.
2: Klingt kompliziert, aber
0: die Welt ist so kompliziert.
2: Also die Welt ist kompliziert, aber manche Dinge zeigen sich in verschiedenen Regionen der Welt. Eben gerade zum Beispiel das Geschlechterthema. Es gibt kein Land auf der Welt, wo Frauen ganz gleichgestellt sind wie Männer. Es gibt, also im Großteil der Welt machen Frauen nur viel mehr Care-Arbeit als Männer oder haben nur viel weniger Besitz. Und das ist das, wo man denkt, wir sind nicht allein, also wir sind eingebettet und es geht darum, uns mit denen auch zu solidarisieren, die an anderen Orten für die ähnlichen Themen kämpfen. So, das ist das Globale auch noch. Vielleicht lokal, weil es ja lokal ist. Und global. Ja, Lokalität, genau.
0: Spannend.
2: Gehen wir wieder weiter.
1: Ja, da möchte ich gern anschließen. Also Geschlechterthemen, die sind uns auch ganz wichtig. Also einerseits Geschlechtervielfalt, da durchaus Aufklärungsarbeit zu leisten. Also was gibt's da alles? Was sind die Hintergründe, Begriffe zu klären? Und aber auch zum Beispiel so Unsicherheiten. Wie spreche ich jetzt jemand an, wo die Person sagt, sie ist nicht binär, gell? Also da gibt's oft so Berührungsängste, über das zu sprechen und auch zu schauen, wie kann die Sprache gut ausschauen, aber auch, wie kann ich einfach ein gedeihliches Zusammenleben für alle gestalten? Um das geht's ja eigentlich, gell? Und wie können wir da gut miteinander umgehen, so dass sich alle wertgeschätzt fühlen in dem, wie sie einfach sind? Also das ist, und Nur ein weiterer Punkt, wie können Organisationen dazu beitragen, dass es da Gerechtigkeit gibt? Also die Joana hat es schon angesprochen mit dem Thema Diskriminierung oder es gibt, Frauen haben weniger Geld. Also da gibt es also Themen wie zum Beispiel ungleiche Bezahlung am Arbeitsplatz, dass man da auch schaut, wie können Unternehmen, Betriebe, wie können sie hinwirken, dass da eben weniger Ungerechtigkeit ist. Ist, was oft gar nicht so intendiert ist oder auch unbewusst passiert und aber auch zu vermitteln, was sind denn die gesetzlichen Grundlagen, die es auch gibt. Also das ist auch ein Teil unserer Arbeit.
2: Und das Diversity, dass das eben bedeutet zwar Vielfalt, da geht es jetzt aber nicht darum, dass man nur die Vielfalt feiern, was ja auch gut ist, wenn wir alle unterschiedlich sind, aber Diversity heißt auch wirklich aktiver Diskriminierungsschutz. Mhm. Das heißt, ich muss mich als Organisation, Unternehmen damit auseinandersetzen, wer darf mitentscheiden, wer kriegt welche Position, aus welchem Grund, welches Bild tun wir nach außen sozusagen vermitteln. Wer ist das, der ständig bei uns die Kaffeetassen abräumt? Wer ist die, die sich da irgendwie um soziale Themen kümmert? Also wirklich auch, um zu schauen, wen schließen wir denn aus und wer ist ständig, wird auch diskriminiert in unserem Unternehmen oder in der Organisation. Und das ist eben Diversity normal machtkritisch gesehen. Ja. Also nicht nur so ein bisschen, wir feiern das jetzt alles, sondern da geht es wirklich auch darum, Strukturen zu verändern. Mhm. Institutionen, Strukturen und natürlich unser persönliches Handeln.
0: Mhm. Da fällt mir eine Sache noch hin. Jemand, der ist mir bekannt, die ist non-binär und die haben gesagt, I swear I love you also non-binär. Also man muss halt alle Menschen lieben, oder?
1: Ja, also die gemeinsame Menschlichkeit, um das geht's eigentlich, die uns alle teilt. Ja, und was ein Thema, das uns auch noch am Herzen liegt, das ist schon auch, wie kann man einen guten Boden bereiten für Demokratie? Und da sind wir am Planen. Für die Landtagswahl in Tirol, wie kann man da das auch unterstützen, dass Menschen eben sich dafür interessieren, um was geht's eigentlich? Mhm. Weil eben das, was du gesagt hast, ich schaue mir die Nachrichten gar nicht mehr an oder dieses interessiert mich jetzt gar nicht mehr da von der Politik, da gibt's sicher viele. Und die Landtagswahl ist eine Möglichkeit, um da auch mitzugestalten. Mhm. Aber es geht, glaube ich, schon auch darum, wie kann man Räume schaffen, dass sich Menschen das Gefühl haben, ja, das ist auch mein Thema, das geht mich was an, ich kann da auch mitbestimmen, mitwählen und ja, vielleicht auch Fragen zu beantworten, aber auch ins Gespräch zu kommen über diese Themen in einem guten Rahmen. Ja? Mhm. Weil das, was wir ja schon mitgenommen haben aus der Pandemie, ist, dass oft Menschen gar nicht mehr miteinander reden, weil sie so das Gefühl haben, da ist gar kein Weg mehr. Gell? Du stehst ganz woanders, als wo ich stehe. Und da haben wir eben so Ideen oder wollen wir auch dazu beitragen, dass da Gespräche wieder möglich werden, weil Demokratie lebt von der Auseinandersetzung, auch mit denen, die vielleicht jetzt neben meiner Meinung sind, wo es einfach ums gemeinsame Gestalten geht.
0: Ja, ich wollte leider dazu sagen, mir ist die Politik interessiert mich nicht aufgrund meiner Ohnmacht, oder? Mhm. Nicht weil es mir insofern wurscht ist, weil ich in der Innenstadt kann ich noch was bewirken, weil ich in Austausch mit gewissen politischen Akteuren stehe und die meine Arbeit so, oder? Aber ich muss ehrlich sagen, wenn ich an Trump denke, kann ich so, oder? Und also die Ohnmacht, die Angst und mir macht das Angst tatsächlich, oder? Aber auf Landtagsebene, ja, da könnte ich noch was reißen, ich muss mich leider ausstellen lassen. nein, überhaupt nicht. Aber halt, da kann ich, das ist noch irgendwo, aber was, wenn ich jetzt in Trump einen Instagram-Kommentar hinterlasse.
2: Das wird nicht viel bringen, das stimmt. Aber das ist auch politisches Handeln, was du jetzt gesagt hast, oder? In der Innenstadt und immer so der eigene das eigene Wirkungsfeld und das auch zu erkennen. Und wo macht es denn vielleicht auch? Wo beeinflusst man dann auch das System, also ein bisschen das systemische Denken? Oder was macht das für einen Unterschied, wenn ich das und das in der Innenstadt mache? Für wen wirkt sich das positiv aus? Das ist für mich einfach auch volle politisches Handeln.
0: Mhm. So, Jetzt haben wir noch...
2: Social Change Rocks, gell? Mhm. Ist richtig cool. Das hat die Eva mitgebracht aus den USA, kann ich mich noch erinnern. Und das soll schon auch zeigen, dass die Auseinandersetzung mit diesen Themen, das ist jetzt meine Interpretation, dass das auch Spaß machen kann und Lust bereiten kann. Okay. Und dass es einfach, dass es dass Demokratie und auch die Auseinandersetzung mit Vielfalt, mit so vielleicht auch einmal schwierigeren Themen, dass das uns weiterbringt und auch Spaß machen kann.
0: Voll, das hat die, Barbara Bleicher mal gesagt, dass die finde ich super und der hat dann zum Beispiel gesagt, dass die Klimakleber, sind die Opposition in der Gesellschaft. Aber so kommt was in Bewegung in der Gesellschaft. Und verschiedene Positionen, die machen es dynamisch und das ist eine Herausforderung, aber bereichert uns. Und nicht nur die Klimakleber, auch die Rechten. Und da, dass man halt einen Mittelweg, einen Kompromiss dann findet. So, ich habe es so verstanden. Mhm. Aber jetzt muss ich Enke und mich aufhören, weil wir sind schon auf 55 Minuten und jetzt müssen wir es langsam lassen. Jetzt kommt noch die Verabschiedung. Dann, Johanna Ecker, bitte dein Schlusswort.
2: Ja, also, vielen Dank, das hat jetzt voll Spaß gemacht. Mhm. Und ich freue mich auf das, was kommt, gemeinsam mit der Eva, mit anderen Akteurinnen und Akteuren. Ich glaube, dass es einfach Sinn macht, dass wir dranbleiben an die Themen, weil eben Social Change rocks.
0: Ja. Eva Fleischer.
1: Ja, dem möchte ich mich anschließen und vielleicht auch steckt ja in dem Social Change Rocks ein Stein drin auch, ja. Ah, ja. Und das ist für mich also das Bild nicht nur, dass es cool ist, an der Veränderung mitzuarbeiten, dass es hilft gegen Lähmung und dass man unheimlich viel lernt.

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1: Juli.
0: Juli 2026. Dankeschön, Dankeschön. Okay, danke.
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0: Einen schönen guten Abend zu einer neuen Sendung der Globalen Dialoge Women on Air. Am Mikrofon begrüßen euch heute Alessandra Romanelli und Ulrike Bay. In unserer heutigen Sendung ist Tamara Schmidt zu Gast von LEFÖ, Beratung, Bildung und Begleitung für Migrantinnen. Die Organisation LEFÖ, die sich seit über 40 Jahren für die Rechte von Migrantinnen in Österreich einsetzt, letztes Jahr war Jubiläum, war schon häufiger bei den Globalen Dialogen. Wir finden es aber immer wieder wichtig, über die Arbeit zu berichten. Tamara Schmidt ist Co-Leiterin der Interventionsstelle für Betroffene des Frauenhandels. Und so setzen wir den Schwerpunkt heute auf Frauenhandel in einer sich gerade ziemlich rasant verändernden Welt. Alessandra.
1: Hallo meinerseits. Liebe Tamara, wir heißen dich herzlich willkommen und freuen uns sehr, dich bei uns heute im Studio als Gast zu haben. Wie wir schon gehört haben, du bist Leiterin des Bereichs Interventionsstelle für Betroffene des Frauenhandels bei LEFÖ. LEFÖ gründete bereits 1998 die erste österreichische Opferschutzeinrichtung für Betroffene vom Frauenhandel. Jetzt unsere erste Frage ist, was ist genau die Arbeit, die LEFÖ und insbesondere der Bereich Interventionsstelle für Betroffene des Frauenhandels, in dem du tätig bist, ist? Welche ist diese Arbeit und welche Rolle hast du dann bei LEFÖ und bei der Interventionsstelle?
2: Ja, vielen Dank erstmal für die Einladung. Ich freue mich sehr, heute dabei zu sein. Grundsätzlich ist es so, bevor ich anfange, über die Arbeit der Interventionsstelle zu sprechen, wäre mein erster Eindruck, dass ich vielleicht ein bisschen ein Overview gebe, was überhaupt Frauenhandel ist. Wir hören so oft den Begriff des Frauenhandels. Dazu muss ich sagen, dogmatisch gibt es ihn nicht. Es gibt sozusagen den Menschenhandel. Das ist ein Straftatbestand im österreichischen Strafgesetzbuch. Es wurde sozusagen international definiert über das Palermo-Protokoll der Vereinten Nationen. Aber wir als DFIBF sprechen natürlich vom Frauenhandel. Und das passiert nicht einfach aus dem luftleeren Raum heraus, sondern wir sprechen deshalb über den Frauenhandel, weil Frauen und Mädchen überproportional oft von eben Fällen von Ausbeutung und damit auch dem Menschenhandel betroffen sind. Grundsätzlich ist Menschenhandel eben eine schwere Straftat, aber auch eine Menschenrechtsverletzung. Im Zentrum steht die Verletzung von Rechten wie beispielsweise Recht auf Freiheit, Recht auf Selbstbestimmung, aber auch Frauen werden in ihrer Würde verletzt, wenn ihnen eine solche Ausbeutung geschieht. Und genau deshalb haben internationale Standards, internationale Rechtsinstrumente das Ziel, dass man sozusagen den Fokus auch ein bisschen wegnimmt von der reinen Strafverfolgung von Menschenhändlerinnen, aber auch hin zum Blick Richtung der Betroffenen und Stärkung deren Rechte. LEFÖ-BF, wir machen also Interventionsstelle eine große Palette an verschiedenen Angeboten für Betroffene von Frauenhandel. Wir sind zuständig für Frauen eben. Dabei muss ich sagen, dass wir einen inklusiven Frauenbegriff haben. Das heißt, der inkludiert nicht nur die Cis-Frauen, sondern auch eben auch Trans-Frauen. Und wir sind auch zuständig für Mädchen ab dem Alter von 15 Jahren. Wir bieten psychosoziale Beratung, soziokulturelle Mediation und ganz wichtig, wir bieten Unterkunftnahme in unseren Schutzwohnungen für eben die Betroffenen. Aber wir machen auch rechtliche Beratung, auch Beratung, wenn die Frau daran Interesse hat, eine Rückkehrberatung auch. Wir ermöglichen den Zugang zur Grundversorgung, finanzielle Absicherung, Zugang zu auch Mindestsicherungsanträge stellen, ähnliches tun wir auch. Und außerdem machen wir was ganz Wichtiges, und zwar wir bieten auch die Prozessbegleitung an. Und die Prozessbegleitung ist nämlich für alle Opfer von Gewalt in Österreich zur Verfügung. Das heißt, dass die Frau nicht alleine in einem möglichen Strafverfahren gegen ihre Täterin aussagen muss, sondern dass es eben an ihrer Seite Juristinnen und Juristen bzw. Anwälte und Anwältinnen zur Seite gestellt werden und aber auch die psychosozialen Beraterinnen. Genau.
1: Super. Und was genau ist deine Rolle dann dabei?
2: Also meine Rolle ist als Co-Leiterin, ich leite einerseits das Team natürlich, aber was wir auch sehr viel machen, ist nationale Vernetzung mit unseren Auftraggeberinnen. Unsere Auftraggeberinnen sind das Bundesinnenministerium und auch das Frauenministerium. Die finanzieren uns, jedoch üben wir unsere Tätigkeit unabhängig davon aus. Und gleichzeitig müssen wir auch immer wieder uns vernetzen mit anderen Ministerien, wie zum Beispiel das Justizministerium, wenn wir darüber sprechen, wie kann man Prozessbegleitung optimieren, besser gestalten, wie erreichen wir mögliche Opfer von Menschenhandel. Das ist auch was ganz Wichtiges. Und gleichzeitig machen wir auch internationale Vernetzung. Wir sind Mitglied des La Strada International. Das ist eine Vernetzung von europaweiten verschiedenen anderen Opferschutzeinrichtungen. Und was wir auch sehr viel machen, ist Vernetzung mit Gewaltschutzzentren. Wir versuchen natürlich, uns auf dem Fachlichen, also das Fachliche, die Expertise immer weiter aufzubauen. Wie koordinieren wir unsere Schutzwohnungen? Wie bauen wir unsere Expertise auf? Es ist nicht immer leicht, mit traumatisierten Frauen zu arbeiten, insbesondere weil wir 24/7 eine der Schutzwohnungen betreuen. Und unsere Aufgaben sind vielfältig und unter anderem mache ich als Leiterin auch Öffentlichkeitsarbeit und das ist unter anderem ein Grund, warum ich heute hier bin.
1: Und deswegen bist du da. Ja, super. Wir freuen uns. Kurz zurück zum Thema Frauenhandel. Du hast schon geschildert, was das damit zu verstehen ist. Jetzt ein bisschen mehr spezifisch, welche sind die Formen tatsächlich der Ausbeutung in diesem Sinne, welche dir so in deiner Arbeit schon gesehen hast, also welche Form, also nur für unsere Zuhörer, Zuhörerinnen, um besser zu verstehen, was konkret, welche Fälle dann darunter zu subsumieren sind. Und
2: also der Menschenhandel als rechtliche Definition wäre, der liegt dann vor, wenn Personen versuchen, jemanden anzuwerben, zu transportieren, zu vermitteln, zu beherbergen, aufzunehmen, mit dem Vorsatz, dem Zweck, diese Person auszubeuten. Und dafür unlautere Mittel verwenden. Unlautere Mittel können sein Täuschung, Gewaltanwendung, Gewaltandrohung, Drohung, Ausnützung einer Zwangslage. Und all diese Dinge werden mit dem Vorsatz getan, dass am Ende das Opfer in diesem Fall, weil wir über Strafrecht reden, der sexuellen Ausbeutung zum Beispiel zugeführt werden soll oder der Ausbeutung, der Arbeitsausbeutung, der Ausbeutung zum Zwecke der Bettelei, der Ausbeutung zur Begehung strafbarer Handlungen gibt es auch. Und dann gibt es rein formal im Gesetz auch die Ausbeutung zur Organentnahme. Beim Letzteren muss ich sagen, es gibt keinen einzigen dokumentierten Fall in Österreich, wo so etwas bereits vorkam. Aber weltweit gibt es diese Fälle sehr wohl. Und vielleicht noch ein letzter Zusatz dazu ist, wir gehen generell davon aus, dass die Dunkelziffer zu diesem konkreten Straftatbestand sehr, sehr hoch ist.
1: Wow. Ich weiß nicht, seit wann du bei LEFO dabei bist, aber ich gehe davon aus und ich weiß, dass du so eine lange Erfahrung mit dem Thema hast. Dann wir fragen uns auch, wie das Phänomen von Frauenhandel im Laufe der Zeit sich verändert hat, wenn überhaupt das der Fall ist, dass eine Veränderung zu merken ist.
2: Also das Phänomen des Frauenhandels hat sich jedenfalls verändert, wenn man, je nachdem, welche Zeitspanne man heranzieht. Vor 25 Jahren, als die Interventionsstelle begonnen hat, war insbesondere Frauenhandel sehr, sehr stark aus den osteuropäischen Staaten vorhanden. Das ist bis heute immer noch der Fall. Wir haben immer noch Fälle, wo Betroffene aus zum Beispiel Nachbarstaaten kommen oder also aus Ungarn, aus Rumänien, aus Bulgarien. Aber natürlich hat die weltweite globale Migration und auch die Fluchtbewegungen rund um 2015 seinen Beitrag dazu geleistet, dass auch immer mehr Drittstaatsangehörige nach Österreich migrieren. Dazu muss ich auch noch sagen, wenn wir über das Thema Frauenhandel sprechen, Österreich ist sowohl Zielland als auch Transitland, aufgrund der geografischen Lage von Österreich zu den östlichen Nachbarstaaten.
1: Transitland, das bedeutet, dass dann einfach diese Opfer von Frauenhandel in Österreich stationiert werden und dann werden sie weiter vermittelt. Genau, in andere EU-Länder, gehe ich davon aus.
2: Genau, also das kann einerseits, die Gründe darin sind vielfältig. Es könnte einerseits sein, weil man zum Beispiel sich nicht zu lange am selben Ort aufhält, weil die kriminellen Organisationen und die Täterinnen wissen ja auch, dass das also eine strafbare Handlung darstellt und dass sie nicht zu lange am selben Ort operieren können. Es kann aber auch darin liegen, dass die Täterinnen die Betroffenen auch sozusagen von Ort zu Ort migrieren, sie bewegen und verschleppen sozusagen und vermitteln an Orten, wo zum Beispiel, wenn wir über sexuelle Ausbeutung sprechen, wo man ein höheres Median an Geldleistung erwarten kann für zum Beispiel generell sexuelle Dienste. Das heißt zum Beispiel Skandinavien ist da vielleicht auch nicht uninteressant.
1: Mhm. Ich fällt mir eine Frage ein. Sind dann Täter auch international miteinander vernetzt oder handelt es sich immer dabei um einzelne Gruppe von Leuten, die in oder es gibt so eine Vernetzung international oder nicht?
2: Also die Erfahrung aus der Praxis hat gezeigt, dass Täterinnen immer mehr international vernetzt sind. Das ist zum einen liegt auch im digitalen Zeitalter, in dem wir leben, aber auch darin, dass es natürlich sinnvoll ist, wenn also für Täterinnen aus deren Sicht natürlich sinnvoll ist, dass es eine Person gibt, die sich zum Beispiel mit den Gegebenheiten im Transitstaat auch auskennt und das eben meist nicht der Staat ist, aus dem der Herkunftsstaat der Betroffenen. Es gibt aber auch Fälle, die haben wir auch immer wieder, wo alle Täterinnen aus demselben Staat kommen und es ist auch nicht selten so, dass Opfer und Täter dieselbe Staatsangehörigkeit haben. Was wir aber sehen, ist, dass Opfer und Täter manchmal aber nicht dieselbe ethnische Zugehörigkeit haben. Das heißt, das kann dann auch da zu gewissen Machtstrukturen und Machtgefällen schon im Herkunftsstaat, also die kann es schon gegeben haben.
1: Danke. Und du hast als Veränderung eben die Herkunftsländer von Opfer erwähnt. Gibt es auch eine Veränderung, was die Alter von der betroffenen Frauen anbelangt?
2: Also hinsichtlich des Alters ist das etwas schwer zu beantworten, weil wir grundsätzlich der Meinung sind, dass wenn wir über Kinderhandel sprechen und nach der UN-Kinderrechtskonvention ist jede Person unter 18 Jahren ein Kind, ist es so, dass im Bereich Kinderhandel sind die Umstände, in denen ein Opfer oder beziehungsweise eine Betroffene zum Opfer wird, eben sehr komplex und die Abhängigkeiten sind nochmal viel, viel komplexer als bei Erwachsenen. Das heißt, wir gehen davon aus, dass gerade beim Kinderhandel die Dunkelziffer viel, viel höher ist. Was wir aber schon auch erleben ist, das sehen wir auf digitalen Plattformen, wenn Opfer, Betroffene angeboten werden, dann sehen wir auch, dass es auch eventuell sehr in den unteren 20-jährige, 21, 22-jährige Frauen betreffen kann. Aber wie gesagt, zu Kinderhandel glauben wir, dass die Dunkelziffer viel, viel höher ist als bei Erwachsenen. Das heißt, wir werden da keine vollkommenen Aussagen machen können.
1: Ja, klar. Und du hast schon erwähnt, dass globale Krisen, Kriege, Flugbewegungen irgendwie auch keine Auswirkungen auf Frauenhandel haben. Ist auch zum Beispiel die Migrationspolitik etwas, das eine Auswirkung auf solches Phänomen haben kann?
2: Auf jeden Fall. Also wir sehen, dass zum einen ja eben Kriege, bewaffnete Konflikte, aber auch Naturkatastrophen, Erhöhung, also Wirtschaftskrisen, die Armut erhöhen, aber auch die Folgen des Klimawandels, das ist alles so ein bisschen das Spiel, alles ineinander hinein. Und diese Faktoren haben unmittelbaren Einfluss auf die, einerseits auf Fluchtbewegungen, aber auch auf Migrationsbewegungen und auch damit auf den Frauenhandel. Es ist, vielleicht kann ich das an einem Beispiel ein bisschen besser darstellen, als 2022 die Ukraine in der Full-Scale Invasion durch Russland angegriffen wurde, war es so, dass Österreich sich besonders darauf vorbereitet hat, dass mögliche Fälle von Frauenhandel eventuell durch diese Migrationsbewegung, die doch sehr schlagartig passieren musste, entstehen könnten. Es gab junge Frauen, die kamen und wussten gar nicht, wo sie wohnen sollten. Aber weil sich die Republik damit so gut auseinandergesetzt hat und vorbereitet hat, es wurden Informationskampagnen gestartet, wo an Bahnhöfen, an Flughäfen Informationen verteilt wurden. Auch LEFÜBF hat gemeinsam mit dem BMI Flyer verteilt und also Kampagnen aufgestellt. Können wir sagen, und aufgrund der Tatsache, dass auch, dass es in dem Fall für ukrainische Vertriebene legal war, diese Landesgrenzen zu überqueren, mussten sie auch gar nicht zum Beispiel sich an Schlepper oder Schlepperinnen wenden. Und tatsächlich sind die Zahlen von ukrainischen Fällen, gemeldeten Fällen von Frauenhandel in Österreich, also ich rede jetzt nur von Österreich, sehr, sehr, sehr, sehr, sehr gering. Und in diesem Zeitraum, wo die Full-Scale Invasion war, wo die großen Fluchtbewegungen, also Vertriebenenbewegungen waren, kam es zu keinem gemeldeten Fall in Österreich. Das heißt nicht, dass es in anderen Nachbarstaaten genauso ist, aber ich glaube, dass da die Möglichkeit, sichere Migrationswege zu nutzen, für die Betroffenen jedenfalls hilfreich war. Und je restriktiver eine Migrationspolitik ist, umso eher muss ich auf irreguläre Verhältnisse zurückgreifen, weil, was wir aus unserer Praxis, unserer Praxisarbeit sehen, ist, dass dieser Traum von Europa, insbesondere für Drittstaatsangehörige, der reißt nicht ab. Der Traum Europa ist immer noch da. Also wir, oftmals, wenn wir hier in Österreich leben, beschweren wir uns über viele, viele Dinge und nicht alles ist gut, das stimmt auch, aber der Traum Europa reißt nicht ab. Das heißt, es gibt immer noch ganz, ganz viele, auch jetzt minderjährige Kinder oder auch Erwachsene im globalen Süden, die immer noch diesen Traum haben und dafür sind sie, man muss auch sagen, leider bereit, vieles, vieles in Kauf zu nehmen, um das zu erreichen. Ja. Aber sie müssen nicht alles ertragen, weil, wie gesagt, Menschenhandel, das ist eine Straftat.
1: Natürlich. Und wir werden zurück zu diesem Thema kommen. Wir werden ein bisschen mehr über die Betroffene sprechen. Und jetzt kommt ein bisschen Musik. Tamara, du hast dich was ausgesucht, oder? Für die Sendung?
2: Genau. Dachte mir insbesondere, weil wir als LEFIBF ja diesen inklusiven Frauenbegriff verwenden, wo auch zum Beispiel Transfrauen enthalten sind und wir auch noch Pride Week haben, wollte ich sehr gern Chaperone Pink Pony Club abspielen lassen. Vielen Dank.
1: Super.

0: Hier sind die Women on Air mit der Sendung der globalen Dialoge. Heute im Gespräch mit Tamara Schmidt von der Interventionsstelle für Betroffene des Frauenhandels von Lefö. Vor der Musik sprachen wir über die Auswirkungen der globalen Krisen und auch der Migrationspolitik auf den Frauenhandel. Und es wurde auch schon ganz kurz angeschnitten, das Thema soziale Medien, Digitalisierung, vielleicht auch KI. Und ich wollte gerne fragen, welche Rolle spielen denn soziale Medien und digitale Plattformen für die Anwerbung oder für diesen ganzen Bereich?
1: Also die Digitalisierung hat den Frauenhandel jedenfalls verändert. Während Anwerbungen früher häufig über persönliche Kontakte, über Kontakte innerhalb von Communities stattfanden oder VermittlerInnen vor Ort, die man auch dann tatsächlich kannte, nutzen TäterInnen mehr und mehr soziale Plattformen, also digitale Plattformen, digitale Medien, soziale Medien, also beispielsweise Facebook, Instagram, TikTok, aber auch WhatsApp und auch weitere andere Plattformen, die wir vielleicht in Österreich nicht so häufig verwenden, werden in Herkunftsstaaten schon auch verwendet. Die Angebote wirken, insbesondere wenn man sich auch von KI bedient, die Angebote wirken auf den ersten Blick oftmals seriös und eigentlich auch attraktiv. Da gibt es manchmal so vermeintliche Arbeitsangebote wie zum Beispiel Au-pair-Angebote, als Pflegekräfte im 24-Stunden-7-Pflegedienst, aber auch Modeljobs oder eben Hostessen auf Messen. Das wird dann auch oft angesucht. Und diese Jobs werden unter anderem deshalb beworben von Täterinnen, insbesondere wenn wir über sexuelle Ausbeutung sprechen, um damit sozusagen den Vorwand zu haben, warum ich ein bestimmtes Profil an, ich sage jetzt mal, junger, attraktiver Frau suche. Und die Täterinnen, das darf man nicht unterschätzen, verwenden sehr viel Zeit in diesen Vertrauensaufbau, wo die Frauen am Anfang auch über das Angebot informiert werden. Und natürlich kann KI dabei unterstützend wirken, weil dann muss ich vielleicht nicht jedem Nachricht selber schreiben. Gleichzeitig muss ich sagen, trotz der zunehmenden bzw. wachsenden Verwendung digitaler Plattformen ist es nicht so, dass nur junge Frauen von dieser Anwerbungsmethode betroffen sind. Also es gibt natürlich auch ältere Frauen oder mittleren Alters, die sozusagen da auch angeworben werden können. Und gleichzeitig, wenn wir über digitale Medien sprechen, dann muss man, um ein vollständiges Bild zu sagen, die digitalen Medien bieten natürlich auch eine Chance. Also in dem Fall auch für uns als Opferschutzorganisation, weil wir machen zum Beispiel auch online aufsuchende Beratung. Daher versuchen wir, ihnen eben auf sozialen Medien aufmerksam zu machen über die Rechte von Migrantinnen, über die eigenen Arbeitnehmerinnenrechte. Und das ist natürlich schon auch eine Möglichkeit. Und gleichzeitig sehen wir aber auch, dass die Digitalisierung nicht dann immer vollständig, also nicht immer nur als Chance gesehen werden kann, wenn zum Beispiel geschlechtsspezifische Gewalt nicht mitgedacht wird, wenn wir über Digitalisierung sprechen. Das heißt, eigentlich ist digitale Bildung und Präventionsarbeit im digitalen Raum auch für solche Gruppierungen, also um gegen solche Straftaten vorzugehen, eine sehr wichtige Sache.
0: Ist Lefö selbst dann von digitaler Gewalt betroffen? Von Angriffen, ja, also Cyberangriffen oder
1: tatsächlich, ja, danke für die Frage. Nein, tatsächlich haben wir keine Fälle von digitalem Hass gehabt, zum Glück. Was es allerdings gab, war, dass wir sind ja Mitglied von La Strada International und La Strada International macht ja auch sozusagen Statements und Posts für die europaweiten Opferschutzeinrichtungen, die sich im Kampf gegen sozusagen den Menschenhandel insgesamt einsetzen. Und ich glaube, Andrew Tate, wie nennt man ihn? Also jedenfalls Andrew Tate hat La Strada International digital angegriffen und hat eben, ich glaube, die Behauptung war, dass wir Lügen verbreiten würden und er sei natürlich kein Täter.
2: So, danke Tamara. Wir würden gerne wieder zum Thema betroffene Frauen, also zurückgehen. Und wir fragen uns, welche Frauen sind tatsächlich besonders vom Frauenhandel betroffen und welche Lebenssituationen machen solche Frauen besonders anfällig vor Ausbeutung? Mhm. Wenn du vielleicht auch ein paar Beispiele nennen kannst.
1: Mhm, gerne. Also Also eingangs muss erwähnt werden, Frauenhandel entsteht besonders dort, wo Frauen in Not geraten. Und Frauenhandel kann auch besonders dort stattfinden, wo häufig eben traditionelle Geschlechterrollen und wirtschaftliche Ungleichheiten aufeinandertreffen. Wir müssen halt dabei bedenken, dass Frauen weltweit einen großen Teil der unbezahlten oder schlecht bezahlten Care-Arbeit zum Beispiel leisten. Das heißt, in dem Bereich sind Frauen auch besonders anfälliger für eben Arbeitsausbeutung zum Beispiel. Gleichzeitig führt auch Armut, Prekarisierung kann auch ein Faktor sein, der dazu führt, dass eine Frau in eine Notlage gerät und zum Beispiel schnell und rasch ihren Herkunftsstaat verlassen muss oder verlassen will. Und dabei hat sie oft aber auch eben auch Vorstellungen, Träume, wie so etwas verlaufen kann. Und Täterinnen sind sich dieser Situation oftmals sehr genau bewusst. Das erfahren wir dann oft erst eben über die Strafverhandlungen, also vor den Strafgerichten, wie viel Beobachtung der Täterinnen eigentlich, insbesondere wenn wir über Communities sprechen, stattfand, bevor die erste Anwerbung sozusagen, der erste Anwerbungsschritt gesetzt wurde. Also wir hatten auch einen Fall in der Vergangenheit, also Frauenhandel muss nicht nur stattfinden bei Frauen, die geringe Bildung haben, sondern es gibt auch Fälle, wo zum Beispiel eine Frau sehr wohl eine, ich glaube sogar Akademikerin war, aber aufgrund von einer Wirtschaftskrise den Job verloren hat. Dann später ist ihr Mann verstorben und sie war dann sozusagen Witwe mit Betreuungspflichten für kleine Kinder. Und das ist schon eine wirtschaftliche und existenzielle Notlage. Und diese Täterin jetzt in diesem konkreten Fall haben diesen Kontakt zu der Frau schon eine Weile aufrechterhalten und haben das sehr genau abgewogen, wann sie den ersten Anwerbungsschritt denn setzen. Das ist jetzt eben nur ein Beispiel für eine der möglichen Ursachen. Und welche Frauen sind das, die betroffen von Frauenhandel werden können? Also grundsätzlich muss man sagen, jede Frau kann eigentlich Betroffene von Frauenhandel sein. Insbesondere sind das jetzt, wenn ich von unseren LEFIBF-Zahlen spreche, sind das natürlich 99% unserer Fälle sind Migrantinnen. Aber nicht nur. Wir haben auch vereinzelt immer wieder mal Fälle von autochthonen Österreicherinnen. Und warum sind sie Migrantinnen? Also von der migrantischen Gruppe kann man auch sagen, die eine sehr große Gruppe sind Drittstaatsangehörige. Wir haben aber natürlich auch Unionsbürgerinnen. Ich habe ja anfangs noch gesagt, Personen, die zum Beispiel aus Rumänien, aus Ungarn, aus Bulgarien stammen, aber auch Slowakei und manchmal auch aus anderen Staaten. Das gibt es. Und der Grund, warum eine Frau zum Beispiel eine Drittstaatsangehörige hat, sicher eine andere Ausgangssituation als eine Unionsbürgerin, weil sie oftmals gar nicht die Möglichkeit hat, legal auch einer Erwerbstätigkeit nachzugehen. Das heißt nicht, dass sie deshalb in diese Situation gerät, in zum Beispiel eine Ausbeutungssituation, aber das heißt, dass sie vielleicht eher sich einer anderen Personengruppe, wie zum Beispiel Täterinnen, vollkommen anvertraut, dass die alles für sie übernehmen und sagen, wir machen das, wir regeln alles für dich, du musst dich um nichts kümmern, gib uns deinen Reisepass, wir nehmen den Reisepass und wir tun den Aufenthaltstitel für dich beantragen, darum musst du dich überhaupt nicht kümmern. Und auch wenn wir jetzt über sexuelle Ausbeutung sprechen, dann wird auch gesagt, das kannst du in dieser Wohnung, kannst du diese Sexdienstleistungen anbieten. Was die Frau aber zum Beispiel dann gar nicht weiß, ist, dass es in Österreich nicht erlaubt ist, der Wohnungsprostitution nachzugehen. Das heißt, sie begeht dann eigentlich schon rein formal, würde sie eine Verwaltungsstraftat begehen, indem sie diese Handlung setzt. Was die Frau wiederum nicht weiß, ist, es gibt das Non-Punishment-Prinzip im österreichischen und auch im internationalen Recht, wonach ein Opfer des Menschenhandels nicht bestraft werden kann, wenn sie eine Straftat oder eine Verwaltungsstraftat begangen hat im Kontext zu der Ausbeutungssituation. Das passiert nämlich sehr häufig, dass die Täterinnen etwas tun, was sowieso nicht legal ist, dann die Frauen dazu bringen, dass sie diese Taten also auch begehen und dann im nächsten Schritt dann sagen, wenn die Frau sich über die Situation beschwert und sagt, sie würde sich an eine Behörde oder sogar an die Polizei wenden, ist dann sehr schnell das Narrativ, wenn du dich dahin wendest, dann wirst du selber bestraft werden und im schlimmsten Fall wirst du in Schubhaft genommen und abgeschoben. Und das führt oft dazu, dass die Frauen sich dann auch gar nicht hilfesuchend an die Polizei wenden, weil sie eben so bedroht sind und so große Angst haben.
2: Und wie schaffen dann die Frauen, sich von diesen Situationen zu befreien? Also wenn sie sich zuerst an euch, oder werden die Täter von der Polizei entdeckt und dann haben sie sozusagen werden sie dadurch befreit und in der weiteren Folge dann ist so eure Organisation dann wird tätig.
1: Also dazu muss ich sagen, dass die wenigsten Frauen es sich selber bei uns melden. Das ist eine sehr, sehr geringe Anzahl an Frauen. Dann gibt es noch die zweite geringe Anzahl an Frauen, die über Freundinnen, Bekannte zu uns gebracht werden. Aber grundsätzlich muss man sagen, die meisten Fälle, die wir bekommen, sind die höchste Anzahl, kriegen wir als polizeiliche Meldung. Das heißt, das liegt unter anderem liegt auch daran, warum unsere Zahlen zur sexuellen Ausbeutung so hoch sind, ist, weil alles, was rund um Prostitution in Österreich passiert, ist ein Kontrolldelikt der Polizei. Das heißt, das wird sehr genau kontrolliert in den Establishments, in den Orten, aber auch die Polizei macht auch Ermittlungen, wo eventuell illegale Wohnungsprostitution stattfinden könnte. Und ansonsten kriegen wir Frauen oder Verdachtsfälle weitergeleitet von anderen NGOs oder eben auch der BBU GmbH, also der Diakonie oder der Caritas, die eben Asyl- und Fremdenrechtsberatung machen. Und denen fällt das dann schon, also die kennen über verschiedene Schulungen, die wir auch anbieten, kennen die Indikatoren schon, wann eventuell hier Indikatoren vorliegen, dass da irgendwas nicht stimmt und dass da hier ein Verdachtsfall von Frauenhandel sein könnte.
2: Und in solche Fälle, was macht ihr? Nimmt ihr dann direkt mit diesen Frauen Kontakt?
1: Genau.
2: Und wie reagieren sie drauf? Haben sie... Welche Reaktionen dann sind da meistens zu merken? Sie sind zurückhaltend, sie geben zu, also sie sind bereit sozusagen darüber zu reden oder nicht?
1: Also ich muss sagen, in allermeisten Fällen ist das sehr, sobald wir kommen, wir sind ja sozusagen auch speziell dafür geschult, ist es schon so, dass die Frauen das sehr, sehr, sehr wohlwollend aufnehmen und eigentlich das erste Mal das Gefühl haben, dass sie darüber sprechen können. Bei Kindern ist es nochmal ein bisschen anders, da braucht der Vertrauensaufbau eine längere Zeit und ein Kind kann gar nicht verstehen, was für eine Straftat da eigentlich begangen wurde. Also bei Kindern ist es nochmal ein bisschen anders und natürlich ist es schwieriger, wenn Frauen sehr, sehr traumatisiert sind und in einer eine Zwangslage sind. Aber gerade dann nehmen sie es eigentlich, am Anfang wollen sie nicht mit uns sprechen, sobald wir mit ihnen sprechen, nehmen sie eigentlich sehr gern unsere Dienste an und wie gesagt, wir haben ja auch die Möglichkeit, dass die Frauen in unsere Schutzwohnung aufgenommen werden können, wenn sie das brauchen. Und was ich vielleicht eingangs nicht gesagt habe, ist, unser gesamtes Angebot, das wir anbieten, von psychosozialer Beratung, soziokultureller Mediation, Unterkunft, Namen der Schutzwohnung, das bieten wir an, unabhängig davon, welchen Aufenthaltsstatus die Frau in Österreich hat und unabhängig davon, ob sie eine polizeiliche Anzeige erstatten möchte oder nicht. Das heißt, das ist vollkommen unabhängig. Unsere Arbeit ist bedingungslos und wir haben auch keine verurteilende, also wir sind der Meinung, dass Sexarbeit an sich, also jetzt nicht sexuelle Ausbeutung, aber Sexarbeit an sich soll in Österreich natürlich legal sein, soll nicht schambehaftet sein und das ist was ganz Wichtiges, dass wir die Frauen nicht vorverurteilen, dass sie überhaupt eventuell anfangs freiwillig der Sexarbeit nachgegangen sind. Wir haben auch in LEFÖ, in der LEFÖ-NGO, in der Gesamt-NGO, haben wir auch einen Bereich, der nennt sich LEFÖ TAMPEP, da unterstützen wir generell Sexarbeiterinnen zu ihren Rechten zu gelangen. Und das ist nicht zufällig nebeneinander, dass wir LEFÖ IBF und LEFÖ TAMPEP im Verein LEFÖ angesiedelt haben, sondern wir finden, diese zwei Dinge sollen nebeneinander stehen. Und damit helfen wir auch, dass die Scham abgebaut wird und dass die Frauen sich uns wirklich schnell anvertrauen. Aber wie gesagt, Sexarbeit ist natürlich von sexueller Ausbeutung strikt zu trennen.
2: Mhm. Und was passiert dann, wenn betroffene Frauen befreit werden? So, zum Beispiel, welchen Schutz bietet der Staat in Österreich dann für die Opfer von Frauenhandel an?
1: Also grundsätzlich ist es nicht so immer, dass Frauen sofort befreit werden, sondern sie sind oftmals, was man gar nicht so oft weiß, ist, sie können sich meistens sogar frei bewegen, auch wenn sie Opfer sind. Sie sind oftmals nicht eingesperrt in einem Raum oder gefesselt oder wie man das vielleicht manchmal aus Film und Fernsehen kennt.
2: Ja, befreit mit Anführungszeichen.
1: Genau, genau. Aber dann, wenn sie sozusagen die Möglichkeit haben, dieses Schutzangebot in Anspruch zu nehmen, was zuerst beginnt, ist meistens, sie soll sich erstmal stabilisieren können. Es gibt in Österreich die Erholungs- und Bedenkzeit, die dauert bis zu 30 Tagen. Da muss sie gar keinen Kontakt zu irgendeiner Polizei haben, sondern kann sich erstmal überlegen, was sie tun möchte. Und wir geben ihr all die Möglichkeiten, aber die Entscheidung muss sie selber treffen. Also wir geben die Grundlage für die informierte Entscheidung. Und wenn sie möchte, kann sie dann eine Anzeige bei der Polizei erstatten. Wenn sie Drittstaatsangehörige ist, macht das für sie und keinen legalen Aufenthaltsstatus in Österreich hat, macht das für sie sehr viel Sinn, diese polizeiliche Anzeige zu erstatten, weil es nämlich so ist, dass Betroffene von Menschenhandel können in Österreich nach dem Asylgesetz den Aufenthaltsstatus besonderen Schutz bekommen. Der gilt eben auch für Betroffene von Menschenhandel. Und da ist es aber leider so, dass dieser Aufenthaltsstatus daran geknüpft ist, also die Verleihung des Aufenthaltsstatus durch das Bundesamt und Fremdenwesen für Asyl, ist daran geknüpft, dass es ein anhängiges, laufendes gerichtliches Verfahren gibt, entweder strafgerichtliches oder zivilgerichtliches Verfahren. Und das ist natürlich eine aus Opferschutzperspektive eine sehr unbefriedigende Situation, weil damit de facto die Drittstaatsangehörige, Betroffene fast verpflichtet ist, diese polizeiliche Anzeige zu erstatten, dass der Menschenhandel passiert ist, der Frauenhandel. Aber es gibt verschiedene Faktoren, warum eine Frau das eventuell nicht sofort machen möchte oder nicht einfach grundsätzlich nicht machen will. Das eine ist, wenn wir über Menschenhändlerinnen sprechen, dann sprechen wir nicht von einzelnen losen Personen, die das zufälligerweise so eine Tat begehen. Wir sprechen von kriminellen Organisationen, die meist nicht nur das machen, sondern auch Drogenkriminalität, die höchst professionell organisiert sind und die auf dem Herkunftsstaat, wo die betroffene Frau noch Familienangehörige, wenn nicht gar ihre eigenen minderjährigen Kinder hat, sehr wohl sehr aktiv sein können. Zum Beispiel, wenn wir jetzt über Kolumbien, Nigeria oder Brasilien sprechen. Da können die sehr aktiv sein und können natürlich auch, und das haben wir in mehreren Fällen sogar auch bei laufenden Strafverfahren gesehen, dass es da zu Bedrohungsszenarien der Angehörigen im Herkunftsstaat kam. Und das ist für die Frau natürlich kaum auszuhalten und das führt oft dazu, dass die Frauen nicht aussagen möchten. Und ein anderer Grund ist einfach, weil es für sie auch sehr, sehr retraumatisierend ist.
2: Aber welche ist die Alternative dann für die Frau? Also
1: sie könnte einen Asylantrag stellen. Und beim Asylantrag wird auch der subsidiäre Schutz geprüft. Es gibt vereinzelt Fälle in der Judikatur, in denen sozusagen nur aufgrund der Betroffenheit als Frauenhandels betroffen, nur aufgrund dessen, zum Beispiel Betroffene aus Nigeria, einen Asylstatus zuerkannt bekommen haben. Dazu muss ich sagen, diese Judikatur ist recht alt. Die Bundesverwaltungsgerichte sind mittlerweile sehr restriktiv, natürlich auch in ihren Entscheidungen. Und der subsidiäre Schutzstatus, den können Sie auch erlangen, wenn Sie zum Beispiel noch weitere andere Faktoren haben, weshalb Sie nicht in den Herkunftsstaat zurückkehren können, aber nicht eben verfolgt sind. Wir sind aber grundsätzlich als Opferschutzeinrichtung der Meinung, es sollte einen Aufenthaltsstatus für Betroffene von Menschenhandel, also von Frauenhandel, aber es gibt natürlich auch Männerhandel, von Menschenhandel geben, die unabhängig von einem möglichen Strafverfahren verliehen werden können. Einfach, wenn es fachliche Indikatoren gibt, dass jemand eben Betroffene ist. Diese Person hat schon sehr, sehr, sehr viel durchgemacht. Und was Betroffene vom Menschenhandel brauchen, es ist ein sehr langer Weg, aus dieser Situation wieder rauszukommen. Sie brauchen eine Perspektive. Und was ganz schwierig ist und was wir in unserer tagtäglichen Arbeit erleben mit den Frauen ist, es ist ganz schlimm für sie, wenn sie sich eigentlich wieder reintegrieren sollen, rehabilitieren sollen, wieder auch einen Sinn in ihrem Leben sehen sollen. Manche Frauen sind auch suizidgefährdet, nachdem sie zu uns kommen. Also nicht nachdem sie zu uns kommen, aber aufgrund der Situation, die ihnen geschehen ist. Und sie brauchen eine Perspektive. Und wenn die aufenthaltsrechtliche Perspektive nicht da ist, dann zerbrechen manche Frauen auch wirklich sehr daran. Und es ist sehr schwierig. Und das wäre ein opferschutzzentrierter Ansatz, wenn man diesen Aufenthaltsstatus eben an fachliche Indikatoren und nicht an dieses Strafverfahren koppeln würde. Und wenn ich vielleicht noch einen ganz unbefriedigenden Fall nennen kann, der sozusagen unter der jetzigen Rechtslage tatsächlich in der Praxis auch geschieht, ist, manchmal ist es so, dass Frauen sehr wohl unter all den Risiken bereit sind, gegen die Täterinnengruppen auszusagen. Sie machen ihre Aussage vor dem Strafgericht. Die Täterinnen werden verurteilt. Das Strafverfahren läuft rasch und geht schnell zu Ende. Aber der Antrag beim BFA, beim Bundesamt für Fremdenwesen und Asyl, ist noch anhängig. Und weil das Verfahren aber vor dem Strafgericht schon abgeschlossen ist und wenn das BFA dann noch nicht so schnell entschieden hat, muss es zwingend diesen Aufenthaltstitel wegen Betroffenheit zum Menschenhandel abweisen, weil es kein anhängiges Verfahren mehr gibt. Und das ist halt besonders unbefriedigend. Und das ist unter der jetzigen Rechtslage, aber kommt das schon hin und wieder mal vor.
2: Das sind schwierige Situationen, aber schaffen die betroffene Frau dann zurück in ein selbstbestimmtes Leben? Oder das ist schwierig, dass das tatsächlich passiert, dass sie wieder so ein für sie normales Leben führen können?
1: Also grundsätzlich, also wir tun natürlich unser Allerbestes und Allermöglichstes, dass das passiert. Unser Hauptziel bei all dem, wie wir arbeiten und operieren, ist, dass die Frau sozusagen eben dieses selbstautonome, selbstbestimmte Leben wieder führen soll und dass sie alle Möglichkeiten bekommt, um dahin zu gelangen. Ein Teil dessen kann aber auch sein, dass wir sozusagen sie unterstützen dabei, dass sie den Asylantrag stellt, dass wir da die Stellungnahmen einbringen, dass wir aber auch andere Perspektiven aufzeigen, wenn sie zum Beispiel eine Rückkehrberatung sozusagen wünscht, dass wir dann das sozusagen ermöglichen. Oder auch, wir machen auch Gefahrenanalysen für den Fall, dass sie in den Herkunftsstaat zurückkehren würde und würden auch, wir bleiben auch mit zurückgekehrten Frauen über Jahre noch in Kontakt und nehmen auch Kontakt mit anderen Opferschutzeinrichtungen im Herkunftsstaat auf. Und gleichzeitig ist unser Hauptteil, der größte Teil der Arbeit findet statt, wo die Frau in dieser Erholungs- und Bedenkzeit ist, wo sie erstmal stabilisiert werden muss. Und mit der Stabilisierung, am Ende der Stabilisierung, kann sie erstmal die nächsten Entscheidungsschritte treffen. Also wir können die rechtliche Lage nicht ändern, aber wir können ihr alles anbieten, sodass sie das Gefühl hat, dass sie das selber auch unter anderem entscheidet. Und das ist halt was ganz, ganz Zentrales.
2: Genau. Perfekt. Ich glaube, wir hören noch ein Lied, noch ein von dir ausgesuchtes Lied. Kannst du uns sagen, was uns verraten, was ist
1: dieses? Es ist La Vida es un Carnaval von Celia Cruz und da geht es unter anderem auch um schwierige und widrige Lebensbedingungen und ich sehe auch immer wieder bei den Frauen, die wir beraten und betreuen, wie resilient sie sind, wie stark sie sind und dass sie halt einfach wirklich auch sich auch immer gegen die nicht sozusagen nur vom Frauenhandel definiert sind, sondern dass noch ganz, ganz viele andere Dinge sie als Menschen und als Frauen ausmachen.

0: Bei den globalen Dialogen der Women on Air ist heute Tamara Schmidt zu Gast von der Interventionsstelle für Betroffene des Frauenhandels. Wir haben jetzt viel gesprochen über die Herausforderungen der Frauen. Ich möchte gerne fragen, IBF Lefe, habt ihr besondere Herausforderungen und wenn ja, welche momentan? Ja.
1: Genau. Wie ich schon in der letzten Frage erzählt habe, dass wir, das eine ist natürlich die schwierige Lage rund um die rechtliche Konzipierung des Aufenthaltstitels für Betroffene vom Menschenhandel im § 57 Asylgesetz. Das ist mal das eine und das ist unsere zentrale Herausforderung, mit der wir tagtäglich zu kämpfen haben. Aber wenn man es ein bisschen größer, Big Picture betrachtet, dann sind auch die zunehmenden Kürzungen im Sozial- und NGO-Bereich etwas, was uns immer wieder vor neuen Herausforderungen stehen lässt. Weil Frauenhandel endet nicht mit der Identifizierung einer Betroffenen des Frauenhandels. Erst da geht eigentlich unsere richtige Arbeit auch dann weiter. Und zwar habe ich ja von der Stabilisierungsphase gesprochen der Frauen. Wir sind auch zuständig dafür, dass wir den Frauen Zugang zur medizinischen Versorgung verschaffen. Und wie ich sagte, oftmals haben sie keinen gesicherten Aufenthaltsstatus im Bundesgebiet. Das heißt, sie haben dann auch meist keinen, sie haben auch keine Krankenversicherung. Und oftmals, wie es in der Ausbeutung so ist, werden die Frauen sehr, sehr schlecht behandelt. Sind zum Beispiel, vor allem in der sexuellen Ausbeutung, können sie sich angesteckt haben mit Krankheiten oder ungewollte Schwangerschaften. Das heißt, sie brauchen sehr rasch zum Beispiel medizinische Versorgung. Und das müssen wir sicherstellen. Also wir müssen die finanzielle Absicherung sicherstellen, die Unterkunft nahe bei uns, die ist sowieso durch uns gedeckt, aber auch zum Beispiel Zugang zu mit dringender medizinischer Versorgung natürlich. Und was wir einfach sehen, ist, dass immer mehr vor allem im letzten Jahr zu vielen Kürzungen im NGO- und Sozialbereich kam. Wir sind angewiesen auf solche Kooperationen. Wir haben zum Beispiel eine Kooperation mit dem Neunerhaus. Wenn denen zum Beispiel die Förderungen gestrichen werden würden, hätte das unmittelbar direkte Folgen auf den Schutz zu medizinischer Versorgung für Betroffene des Frauenhandels. Aber auch wenn ich an Themen denke wie die Wiener Mindestsicherung. In Wien wurde letztes Jahr die Mindestsicherung für subsidiär Schutzberechtigte gestrichen. Und was vielleicht viele nicht wissen, ist, es gibt auch subsidiär schutzberechtigte Betroffene des Frauenhandels, weil sie eben aus diesen anderen Gründen diesen Status erhalten haben. Und wir haben teilweise Situationen, wo insbesondere Mütter, also Frauen mit Kindern, die bereits eine unserer Auszugswohnungen, das ist der letzte Stadion, bevor sie vollkommen in die Selbstständigkeit übergehen, da haben sie schon eigene Auszugswohnungen, wo sie die Miete an uns zahlen und wir sind aber die Mieterin und tragen sozusagen das finanzielle Risiko statt ihnen, dass da die Betroffenen plötzlich davor standen, dass sie einen Bescheid erhalten haben, wo sie keine Mindestsicherung mehr bekommen werden ab dem 01.01.2026. Und das ist natürlich schon sehr prekär und das trifft auf jeden Fall die Falschen. Also in dem Fall haben wir Härtefallanträge gestellt, aber das ist sozusagen auch nur eine befristete und keine langfristige Lösung für diese Frauen und es trifft unproportional die Drittstaatsangehörigen, es trifft überproportional schwer auch die Mütter und wir sehen immer, wenn über mehr im Bereich von NGOs und anderen Sozialbereichen gekürzt wird, trifft es eben Alleinerzieherinnen, flüchtende Frauen, Migrantinnen oder auch Menschen mit Behinderungen und das erzeugt einen Dominoeffekt. Und wenn wir sehen, dass all das auf sozusagen nicht mehr vorhanden ist, ist es schwieriger, unserer eigentlichen inhaltlichen Arbeit nachzugehen, weil was wir machen müssen, ist neue Kooperationen suchen und gleichzeitig auch verstehen wir auch, wenn wir mit anderen NGOs zusammenarbeiten, dass die auch keine Ressourcen haben. Und es braucht aber diese inhaltliche Arbeit, dass wir der nachgehen können. Genau, also das ist das vor der Herausforderung, vor deren wir aktuell eben stehen. Und grundsätzlich ist es auch schade zu sehen, wenn es Kürzungen im sozialen Bereich gibt, weil wir glauben eben auch, dass Frauenhandel nicht einfach im luftleeren Raum entsteht, sondern eben dort, wo gesellschaftliche Ungleichheiten, insbesondere Geschlechterungleichheiten bestehen und wo Menschen beziehungsweise Frauen aufgrund ihres Geschlechts, ihrer Herkunft, sei es soziale Herkunft, aber auch nationale Herkunft, ihres Aufenthaltsstatus oder ihrer sozialen Lage weniger Schutz genießen. Und deshalb braucht eigentlich der Bekämpfung, also eine effektive, holistische Bekämpfung des Frauenhandels braucht eigentlich nicht nur die Strafverfolgung, sondern auch eine feministische Politik, eine sozial gerechte Politik, eine menschenrechtsbasierte Migrationspolitik und einen konsequenten Ausbau und nicht Abbau von Schutz- und Unterstützungsangeboten für Betroffenen.
0: Ja, du bringst ganz, ganz wichtige Punkte hier ein. Also ich meine, überall in Österreich sehen wir gerade den Abbau von sozialen Leistungen in allen möglichen Bereichen. Wir sitzen hier bei Radio Orange und auch Orange ist betroffen von Kürzungsszenarien. An der Stelle möchte ich kurz auf den freien Radiobeitrag verweisen für das Radio. Wenn es jetzt eine Veränderung oder eine gesellschaftliche, rechtliche oder politische Änderung gäbe, die du beeinflussen könntest, was wäre das?
1: Dann wäre es natürlich der Aufenthaltsstatus für Betroffene des Frauenhandels, unabhängig davon, ob sie eine strafrechtliche Anzeige erstatten oder nicht.
0: Ja. Ich möchte noch eine sehr persönliche Frage stellen. Du bist tagtäglich mit so schwierigen Themen Menschenhandel, Gewalt, Ausbeutung konfrontiert. Woraus schöpfst du persönlich Hoffnung oder Stärke, das zu machen?
1: Also, was ich auf jeden Fall in meiner tagtäglichen Arbeit sehe, also ich muss sagen, ich bin nicht mehr so nah an den Frauen, wie ich es früher war. Jetzt als Leiterin bin ich nicht mehr tagtäglich mit den Frauen. Früher war ich halt immer in der Schubhaft und habe dort beraten. Aber was ich jetzt sehr viel mache, ist eben Vernetzung. Ich treffe mich mit Ministerien, mit sei es Außenministerium, Innenministerium, Justizministerium und mit den fachlich zuständigen Personen. Und was ich schon immer wieder sehe, ist, dass es sehr, sehr viel Sensibilisierungsarbeit braucht und dass man sozusagen eigentlich immer darauf setzen muss, das Gegenüber zu sensibilisieren. Hey, bei dieser Maßnahme habt ihr vielleicht nicht mitbedacht, aber ihr trefft überproportional viel diese Gruppe und diese Gruppe hat keine Lobby. Sie hat nur in dem Fall die FÖBF. Und ich sehe da eigentlich schon auch immer wieder sehr viel Verständnis von auch staatlicher Seite. Manches Mal mehr, manches Mal weniger. Aber daraus schöpfe ich schon Hoffnung, dass sozusagen Dinge besser werden kann. Und gleichzeitig natürlich bleiben wir unbequem, bleiben wir fordernd. Also der unabhängige Aufenthaltsstatus für Betroffene ist eine meiner Forderungen. Wir haben noch viele, viele mehr, aber dafür reicht, glaube ich, die Zeit heute nicht. Und wir bleiben trotzdem darauf beharrend.

Ich würde sagen, ich freue mich sehr, dass wir diese Sendung ausstrahlen konnten, dass wir wirklich diese Informationen mit unseren Zuhörerinnen teilen konnten. Das sind Themen, die, ich meine, Frauenhandel ist eh ein bekanntes Thema, aber nicht so bekannt, wie man denken kann. Es gibt viele Aspekte, die eben für die Öffentlichkeit, also für Informationen, die nicht zugänglich sind. Und ich glaube, das ist ein wichtiger Beitrag, welche wir heute geleistet haben. Und in diesem Sinne würde ich mich bei Tamara bedanken, bei dir, Ulrike, und ich wünsche alle Zuhörerinnen eine schöne gute Nacht.

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2: BMK Live, 11.07.2017, 20 Uhr, freiwillige Spenden, hostet bei Gurz, der Mäul, das Brennnesselhaus-Kollektiv Solifest. Live, Gisela, Lisa Hollick, DJ-Kollektiv, Trash Eisen.
3: Lo, bist du bereit?
2: Das Brennnesselhaus-Kollektiv ist eine Projektgruppe, die auf der Suche nach einem eigenen Haus in Innsbruck ist. Wohnräume sind ein Grundbedürfnis von allen und uns allen. An den sich besitzende Einzelpersonen oder Gesellschaften nicht persönlich finanziell bereichern dürfen. Unsere Absicht ist ein gleichberechtigtes, autonomes, solidarisches Klima, in dem es keinen Platz für Diskriminierungen gibt. Habitat stellte die neuen Broschüren. Mach's dir doch selbst vor, wenn du auch Lust hast, den Immobilienmarkt-Wahnsinn entgegenzuwirken, dann komm und hol dir...
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Vielen, vielen Dank. Wie es Lora eh schon gesagt hat, wir sind Gisela. Falls sich jemand fragt, warum Gisela.

0: wie sie da heißt, das bildet sich aus den ersten Buchstaben unserer Namen. Zu meiner Rechten darf ich vorstellen, das ist der Gustav. Oder Guido. Guido. Zu meiner Linken der Isidor. Isidor. Da hinten ist der Sepp. Und ich bin der Elad. Weil ich einen kurzen Namen habe, deshalb darf ich die meisten Buchstaben von Gisela verbracht. Im nächsten Song heißt Uniform.
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0: Und aber schön, dass so viele Leute da sind. Vielen Dank fürs Kommen. Albin Land. Und vielen Dank, dass vor allem die Leute auch kommen sind, die vom Thomas Brezina in der Lesung gekommen sind. Und all diejenigen, die Freiheit mitzuhören. Das ist auch mal als Leistung.
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0: Vielen Dank.
1: Ja, wir sind immer noch Gisela. Wieder mal.

0: zu haben. Denkmal nicht, okay. Na gut, dann für alle Astrid Denkmal. Müssen wir kurz mal ein bisschen ernst werden auch. Und zwar befinden wir uns ja auch in der Stadt Innsbruck, die, wo wir gehört haben zuerst, dass es eine sehr teure Stadt ist. Laut Statistik sogar die teuerste Landeshauptstadt Österreichs. Nebenbei gibt es auch die schlechtesten Verdienste auch in Österreich. Sprich, es ist wieder mal versäumt worden, für ausreichend Wohnraum zu sorgen, beziehungsweise vor allem leistbaren Wohnraum zu sorgen, was in weiterer Folge auch dadurch bedeutet, dass es Wohnungslosigkeit gibt. Wie reagiert die Kommunalpolitik darauf? Sie macht wieder mal Verbote, verbietet zum Beispiel zuletzt zu schlafen in der Altstadt. Vermeintlich progressive Kräfte fordern dann mehr Notschaftstellen. Es gibt schon 3 Notschaftstellen in Innsbruck. Was allerdings nicht an der Lösung dieses Problems wirklich, was der Lösung des Problems wirklich zutragt. Vor allem unter Anbetracht der Standards, die jetzt die Praxis schon zeigen, dieser Notschaftstellen. Vielmehr muss eigentlich mal die heilige Kuh geschlachtet werden, die da heißt Eigentumsverhältnisse. Allerdings nicht in der Richtung, wie es Sebastian Kurz vorschlägt, sondern in eine andere Richtung. Danke in diesem Zusammenhang an die Brennnessel, dass ihr immer wieder Plattformen schafft, wo diese Thematik auch angesprochen wird. Und danke auch für leckere Nudeln und Bier. Und ich habe heute wieder meine Nudeln, mein Spaghetti geschnitten. Es wurde wieder behauptet, es wär schlecht, aber ich mache es trotzdem immer wieder gerne. Der nächste Song heißt geil. Geht raus an den Sebastian.
1: 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Und daher starten wir die Jugendkampagne Schwarz macht geil. Und heute ist der Startschuss.

seit Mai. Wir haben heute unseren ersten Gig. Deshalb wird es auch nicht zu lang sein. Wir haben schon eine Demo, die hat uns der Philipp aufgenommen. Danke, Philipp. Wir haben schon ein Shirt. Die gibt es da draußen. Mittlerweile mit Bier gedruckt. Und das Design dieses Shirts ist vor allem einer Person zu verdanken, der Easy. Und ganz nebenbei. Ganz nebenbei hat der Tengel hatte Geburtstag. Alles Gute. Tengel.

0: Vielen Dank. Ich muss entschuldigen, dass ich so viel laber, aber wir haben nicht so lange Zeit, deshalb muss ich halt mehr reden. Falls ihr nicht wisst, was ihr dieses Wochenende zu tun habt, dann wäre wir oben zum Beispiel eine Demo gegen dieses Ernächtigungsverbot, das ich vorhin angeschnitten habe. Morgen 19:30 Uhr von Andersäule. Danach gibt es auch ein Konzert in der Dezentral. Hey Talk. Aus Berlin und gewaltbereit aus
1: Leipzig.
0: Sonntag geht's weiter mit Roller Derby für das Cruises. Support your local Roller Derby. Und dann We Stood Like Kings spielt auch noch hier in der WMK am Sonntag. Und dann am Montag der Marat Magdalena minus 10%. Das wäre meine Arbeitskollegin.
2: Das nächste Lied richtet sich an alle, die trotz Wochenende noch arbeiten gehen wollen. Das ist ein Spaßlied im Set. Also geht nicht arbeiten, ich werde das vielleicht tun, aber gut.
3: Hey, ihr Bullen, habt ihr Bier?

0: gab's eine Bierdusche und eine Unterhose. Lorenz, ist es deine? Bitte großen Applaus für Lisa Hollig, war großartig. Und haut's nicht ab nach dem Konzert, danach legt noch DJ Kollektiv Trash Essen auf. Wird ein großer Spaß. Wir haben noch zwei Songs. Verwirrt?
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0: wären wir auch schon beim letzten Song angelangt. Der da heißt Frei, ist auf der Demo auch drauf. Habt ihr irgendwas Wichtiges vergessen, was ich sagen wollte heute? Außer, dass der Lorenz mir träumt hat, was ich sehr geil finde. Das ist eine gute Ansage, bravo.
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0: Vielen Dank. Das war's von unserer Seite. Wir saufen jetzt.
1: Greif Gisela lässt sich bitten. Gisela ist gegen Intelligenz, Sauerkraut, Esoterik, Leichtathletik und Arbeit gewappnet. Hardcore-Punk eben. Wir haben Greif vom Brennnesselhaus-Kollektiv fest.
2: Aber wenn ich sehe, was da auf der Bühne rumläuft, da wird man einfach kotzspeirübel.
1: Gisela ist nicht auszubeuten und eine Zugabe gibt es keine. BMK Live, freitags 23 bis 1 Uhr, bitte gekette mein Name, vielen Dank fürs Zuhören. Hier geht es dann weiter, Body zum Vergessen, Trash-Eisen gegen passives Tanzverhalten, über Ichs, Catcalls und Cutter-Depressionen. Brennnesselhaus-Kollektiv Solifest. Hosted by Gooks Tamoil. Who is it? Auf Wiederhören.
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4: Scheiße, Gisela.
5: Gisela.
4: Ja, Gisela, habe ich doch gesagt.

0: Gisela. Und ich wollte eigentlich jetzt irgendwas sagen, irgendwas Schlaues, so um irgendwas gegen Bullen und so. Aber ich differenziere es jetzt ein bisschen. Nicht um zu sagen, alle Bullen sind scheiße, sondern ich will ein bisschen differenzieren. Alle, die sich in den Dienst eines Staates stellen, um Leute abzuschieben, um Menschen abzuschieben, um Racial Profiling durchzuführen, um Kompetenzüberschreitungen durchzuführen, tagtäglich, sind einfach ein bisschen scheiße. Deshalb Scheißkieberei, nächste Sonntags ohne Fahren.
1: Und wenn so ein Scheiß ruft die Polizei aus, geht's mal morgen, hörst, dass es euch nicht schamt ist.

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0: Ich habe meinen Steuerantrag ausgefüllt und dabei zufällig festgestellt, dass es keinen Gott gibt.
1: Das wollen wir doch mal sehen.

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0: Vielen, vielen Dank. Ah, wir haben Bierpause, endlich. Ich habe gerade Witze vorbereitet, Fink. Ah, Witze auf der Bühne sind immer schlecht, aber ich glaube, der wird dann viel besser. Na gut, Ice Cold. Also der Witz geht folgendermaßen. Sebastian Kurz. Na gut. So witzig ist es nicht. Deshalb will ich es mit einem Zitat ergänzen. Und zwar mit einem Zitat vom Herwig van Staar. Der hat das damals zu einem politischen Opponenten gesagt. Da hat es ein Gerichtsverfahren gegeben. Und ich will das Zitat dem Witz, also dem Sebastian Kurz widmen. Und es geht so. Das Schwein. Ich muss jetzt Bier trinken.
1: 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Und daher starten wir die Jugendkampagne Schwarz macht geil. Und heute ist der Startschuss.

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1: 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Das ist das Letzte, was wir brauchen.

0: Vielen Dank. Vielen Dank auch für die Zwischenrufe. Wenn man sich denkt, schlimmer geht's nicht mehr, kommt von irgendwo ein Scheiß, ein Waldhäusel her. Ja, Entschuldige. Das mit Stand-Up-Comedian wird wohl nix. Ja, schön, dass ihr alle da seid und so fleißig mitmacht. Voll schön. Schön, dass wir auch da sein dürfen, da spielen dürfen. Mit den Government's Garden und mit den Sweet Chains. Danke an die Workstation, an den Joe und an den Chris. War es Curry, war super. Jo, wir haben nur drei. Eso. Ah, warten wir eben noch ein Bier drauf. Bierpause, hast du.
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0: Kommt davor.
1: Die Workstation zeigt an diesem Abend drei sehr unterschiedliche Bands, die in Innsbruck Finest Proberaum Community an ihre Musik freuen. Workstation Festival 2018 auf der Bühne Gisela.
2: Und das Herz wird wirklich berührt.

0: voll geplanter Gastauftritt. Hallo David. Ja, wir haben noch einen letzten Song. Und da wird uns der David beehren, was schön ist. Bleibt so ein bisschen da, wir trinken noch Bier und so. Und Flo, danke für den geilen Sound.
1: Und denkt daran, der Kapitalismus ist eine notwendige Voraussetzung für die politische Freiheit und den Wohlstand.

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0: Remco Life. Sie hörten die Gisela nach Government's Garden und The Sweet Chains beschlossen. Gisela, die sich gleichermaßen jung wie dynamisch fühlen, uns mal mit Musik probierten. Das Workstation Festival 2018. Gisela, was dann am Ende serviert, ist der Versuch, zynisch bis witzige Lyrik zu dem üblichen Krach als Masche draufzusetzen. Gitarre, Bass, Schlagzeug und Gesang. Mehr braucht es nicht, um den alternativen Gitarrensound von Government's Garden zu beschreiben, die ganz zu Beginn des Abends hier spielten. Beim Kalei hören Sie freitags 23 bis 1 Uhr, Peter Gekette mein Name. Jetzt ab in die Wiederholung, Gisela von vorne und dann vielleicht noch ein bisschen des Sweet Chains. Auf Wiederhören, guten Abend.
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0: in Italien so viele Leute an Corona?
1: Hökel mit Gisela.
0: Niemand. Wenn es doch der gleiche Virus ist, da kann doch was nicht stimmen.
1: Heute klettern wir 2023.

Hallo. Wir sind Gisela aus genau dieser Stadt hier. Wir freuen uns mal wieder eine Pimpar zu spielen. Und ich habe irgendwie heute die undankbare Aufgabe, hier zu sprechen. Das liegt daran, dass unser lieber Sänger, dieser Mensch hier, ein schönes Meeting hatte mit dem Matle-Toni. Wer kennt den Matle-Toni? Und der hat ihm gar nicht richtig zugehört, der Matle-Toni. Und jetzt mag er heute einfach nicht mehr reden, deswegen muss ich. Dazu passt auch der nächste Song. Der heißt nämlich Scheißtext.

Vielen Dank. Etwas, was ich mir gestern zum Mathe-Tone nicht sagen getraut hätte, kommt doch näher. Der Mathe-Tone ist doch so ein netter Mensch. Kommt näher.

0: Also, eine neue Weltordnung ist eigentlich die Kombination von Superkapitalismus mit Kommunismus.
1: Wow.
0: Das heißt...
1: Warte, brauche ich, warte,

0: Der Lulu braucht eine kurze Pause, hat er gemeint.
1: Bevor wir zum Tiroler-Song kommen.
2: Jetzt redest du ja da, du.
1: Ja, sorry.
2: War's doch nicht so schlimm, oder? Philipp, kannst du mir doch ein bisschen was auf den Monitor geben? Ich höre überhaupt nichts, was ich spiele. Was spiele ich denn überhaupt? Okay.
1: Großen Applaus bitte für Verrat an der Stelle. Großartige Show. Ich hoffe nicht das letzte Mal in Innsbruck.
2: So, nicht.
1: Tirol.
2: Ja, der nächste Song passt zur Eingangsansage. Es geht um Tirol. Ja.
3: Was ist jetzt denn echt da?
4: Also da hat uns jetzt gerade unten auch gerne schauen, der Stirnblieben hat der Mordswurzen hergeschissen.
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4: Also sein tut es jetzt mit den Fakten immer hitzig.
5: Merkwürdiges Volk.

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0: Vielen Dank.
1: Jetzt haben wir den Salat, jetzt können wir uns nicht mehr entscheiden.
0: So, wir haben nur 4 Songs und dann kommt Furiosa. Soundcheck war sehr vielversprechend, ich freue mich sehr drauf. Ich hoffe, ihr freut euch auch sehr auf Furiosa. Ja?
2: Jawohl.
0: Furiosa?
3: Gisela, Hardcore-Bunkers, Innsbruck.
1: Bevor es vorbei ist, vielen Dank an die Gurken, vielen Dank an die anderen Bands.
3: Gegen Intelligenz, Sauerkraut, Leichtathletik und Arbeit. Politikkrieg,
1: vielen Dank an Philipp für den Sound.
3: Selbstkritik und Ironie verpackt in schnellen Hardcore-Bunkers.
1: Und vielen Dank an euch, dass ihr alle da seid.
3: 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Live im Freirad.
1: Der nächste Song hat schon wieder mit der ÖVP zu tun und heißt Ibiza.
4: Würdet ihr mir recht geben, da Sebastian Kurz ist ein HC-Strache mit menschlichem Antlitz?
5: Nein. Was?

Also für alle die, die nicht wissen, was ein Sack ist, das ist eine aufblasbare Hartgummiluftmatratze, auf der man stehen kann. Und dann kriegst du ein Paddel in die Hand und mit dem schirbst. Oh, klingt deppert, ist auch so.

0: Dank. Viel Spaß. Ah, sorry, ich krieg keine Luft. Ah.
1: Ja, knapp vor 11. Da wird sich noch ein bisschen was noch ausgehen. Und Freirad wird diese okay, da live senden. Hardcore Bonkers Innsbruck, Gegenintelligenz, Sauerkraut, Leichtathletik und Arbeit. Politik, Kritik, Selbstkritik und Ironie verpackt in schnellen
2: Hardcore. Die sind doch schon eingezogen. Ich habe vor zwei Tagen Umzugswagen gesehen.
3: Hoffentlich sind es keine Österreicher. Das ist das Letzte, was wir brauchen.

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0: Hier, was der BMK heute eine Veranstaltung von, guckst du mal, Verrat, Gisela und Furiosa, Verrat gespielt. Schon längst vorbei. Gisela jetzt gerade ein wenig und ein bisschen mehr noch in der Wiederholung und später dann hier Furiosa. Mein Name Peter Giochetti. Vielen Dank für die Aufmerksamkeit. Dem Kanal hören Sie freitags 23 bis 1 Uhr auf Freirad. Diverse Frequenzen, Oberland, Unterland, Internet. Ab in die Wiederholung. Da Capo, Gisela, Hardcore Punk gegen den Gänse, Sauerkraut und Arbeit. Auf Wiederhören. Und demnächst mit Furiosa dann, später.
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2: Gisela. Ja, Gisela habe ich schon gesagt.

0: Vielen Dank. Wir sind Kieselach. Wir haben heute die, theoretisch die beste Setlist ever für euch. Theoretisch. Die Praxis wird es zeigen.
1: Philipp, ja? Könnt ihr ein bisschen Kick auf dem Monitor haben? Das wäre wundervoll.
0: Wir haben für euch einen Scheißtext.

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1: Also, sein tut es jetzt mit den Fakten immer hetzig.
2: Merkwürdiges Volk.

0: ich zum Beispiel vermute, im Kühlschrank könnte noch Bier sein und ich gucke nach, dann betreibe ich schon eine Vorform von Wissenschaft.
1: Mach doch nochmal. Ein
0: großer Unterschied zur Theologie. In der Theologie werden Vermutungen in der Regel nicht überprüft. Also wenn ich zum Beispiel nur sage, im Kühlschrank ist Bier, bin ich Theologe. Wenn ich nachgucke, bin ich Wissenschaftler. Wenn ich nachgucke, nichts finde und trotzdem behaupte, es ist Bier drin, dann bin ich Esoteriker.

0: Vielen lieben Dank. Michi hat kurz was zu sagen.
1: Philipp, nochmal. Ich höre keine Kick. Könnte ich ein bisschen Kick auf dem Monitor haben? Das wäre so schön.
2: Ja, danke an Gisela, dass ich kurz eine Minute bekomme, dass ihr alle da seid und so. Es gibt nur einen kurzen Hinweis von uns. Es gibt am Eintritt und hinter der Bar eine Soli-Kasse für einen Freund von uns, der letztes Jahr im August unter ziemlich lächerlichen Umständen in der Maria-Theresien-Straße von der Polizei verhaftet wurde. Ich war selber dabei und die ganze Nacht festgehalten wurde. Unter Missachtung seiner Rechte, durfte nicht mal telefonieren. Er kennt den ganzen Scheiß, muss ich euch nicht erklären. Er ist aus den meisten rausgekommen, es gab auch eine Gerichtsverhandlung und das hat natürlich echt extreme Anwaltskosten verursacht. Also wenn ihr einfach beim Bier aufrundet oder fürs Bier anstatt 4 einfach mal 10 Euro zahlt oder an der Kasse was reinschmeißt, dann geht es an ihn und er ist euch ganz dankbar. Wir sprechen hier nicht von einer Demo, sondern von einer lauen Sommernacht in Innsbruck. Ja, genau, das wollte ich nur kurz sagen und ist einfach nur noch langweilig. Danke euch, genau.
0: Danke, Michael. So erschütternd diese Story ist, so erschütternd ist auch die Tatsache, dass vor ein paar Jahren ein besagtes Video in Ibiza die Öffentlichkeit erschüttert hat. Was aber sehr erschütternd ist, ist, dass diese Erschütterung keine Nachhaltigkeit gehabt hat. Nächste Song, Ibiza.
3: Würdet ihr mir recht geben, der Sebastian Kurz ist ein HC Strache mit menschlichem Antlitz?
4: Nein. Was?

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0: Vielen lieben Dank. Schön, dass ihr so zahlreich erschienen seid um die Zeit schon. Wie geht's euch? Das ist fein. Vielen Dank an der Stelle, Philipp und Sound, für den Sound. Dank an die Gurken für. Hoppala, entschuldige auch noch.
1: Schaust du das jetzt auf deiner Hand nach?
0: Genau. Da, da. Danke an die Gurken für die wieder mal großartige Veranstaltung. Cool, dass auch Gellowhead kurzfristig einspielen konnten. Leider hat es Calorie Impact nicht geschafft. Und dann spielen noch die Gift und da sind wir auch sehr dankbar, weil die unserem Schlagzeuger die Haare noch geschert haben. Looking good.
1: Sagst du jetzt? Klang vorher noch ganz anders.
0: So, wir sind 3/5 unseres Stadionsets haben wir hinter uns. Wir haben aber viele Bands.
2: 3/5 ist wie viel?
3: Ja,
2: irgendwas wird schon
0: 0,2. 5.
2: Mal wie?
4: Also, eine neue Weltordnung ist eigentlich die Kombination von Superkapitalismus mit Kommunismus.
1: Wow.
4: Das heißt...
1: Warte, brauche ich kurz ein Bier.

0: Beim Greif mit Gisela Code für Gegenintelligenz, Sauerkraut, Esoterik, also Leichtathletik und wissen, Arbeit.
1: Ist. Das ist eine aufblasbare Hardcore.
0: Kein Wort mit Ironie versetzt.
1: Auf der man stehen kann.
0: Und völlig humorlos. Knüpft sich das HC-Punk gespannt durch jede Show.

0: Vielen Dank. Ihr merkt es vielleicht, wir sind schon alt. Alt sind auch unsere Songs. Sebastian Kurz fällt eigentlich nur noch in Gerichtsverhandlungen auf. Und wir haben ihn damals noch erlebt, als er noch ganz jung war. Mit seinem geilen Mobil. Ja, drei Songs haben wir noch. Viel Spaß noch. Guten Abend noch und viel Spaß mit den anderen beiden Bands.
1: Und jetzt mit dem geilen Mobil kommt irgendwann.
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0: Vielen, vielen Dank. Viel Spaß noch.
1: Drei Lieder hat es geheißen, das waren aber kurze jetzt. Sie hörten Gisela. Live in der BMK. 2. Februar 2024. Noch ist nicht 11. Aber hier geht es dann weiter mit Gift und Caloris Impact. BMK Live, freitags 23 bis 1 Uhr. Peter Klette, mein Name. Vielen Dank fürs Zuhören. Gute Unterhaltung.
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0: 20 Uhr freiwillige Spenden hostet bei Gurks der Mäul das Brennnesselhaus-Kollektiv Solifest. Live Gisela Lisa Holleck, DJ-Kollektiv Trash Eisen.
1: Flo, bist du bereit?
0: Das Brennnesselhaus-Kollektiv ist eine Projektgruppe, die auf.
2: Buh, es ist halt schon wieder so spät geworden. Aber die Musik und die Stimmung,
3: die waren super, hey.
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3: Das war's jetzt. 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
2: Wiederhören.
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